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2: Ich grüße in dem Namen Jesus Christus und ich wünsche jedem Gottes Segen. Ich will die Verse lesen, 2. Thessalonicher Kapitel 1, 11 und 12, oder so sein wird. Deshalb beten wir auch alle Zeit für euch, dass unser Gott euch würdig erachte der Berufung und erfülle alles Wohlgefallen der Güte und des Werks, des Glaubens in Kraft, auf dass in euch verherrlicht werde der Name unseres Herrn Jesus Christus und ihr in ihm, nach der Gnade unseres Gottes und des Herrn Jesus Christus. In den vier Versen hat der Apostel diese herrliche Berufung der Heiligen beschrieben. Sie sind abgerufen worden, der Verfolgung zu verdrehen. 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

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Wir setzen fort mit dem Hörbuch Abenteuerfluss Band 3, Befreiung um Mitternacht. Erschienen ist diese Serie, die insgesamt 6 Bände hat, im

0: Die Geheimtreppe. Halbstehend, halb gebückt begann Caleb zu rennen. Als er den nahegelegenen Wald erreichte, waren die anderen dicht hinter ihm. Eine Zeit lang gingen sie wortlos immer tiefer in den Wald. Sie folgten einem Pfad, das wusste Libby, aber einem nicht markierten Pfad, den die meisten Menschen nicht sehen würden. Caleb war wieder in dem Gebiet, das er von seiner Arbeit bei der Untergrundbahn her gut kannte. Deshalb war Libby auch nicht überrascht, dass sie bald zu einer Scheune gelangten, in der Pferde bereits gezäumt bereitstanden. Niemand sonst war anwesend, doch Caleb war es anscheinend gewohnt, hier zu sein. Als Jordan und seine Familie unter das Heu im hinteren Teil des Wagens krochen, nahm Libby auf dem Vordersitz Platz. Caleb führte die Pferde hinaus und schloss das Tor hinter sich. Sobald Caleb neben Libby saß, schlug er mit den Zügeln und die Pferde verfielen in einen gleichmäßigen Trab. Sie waren erst einige Kilometer weit gekommen, als eine Männergruppe aus dem Wald auf die Straße ritt. »Wir suchen entlaufene Sklaven«, sagte einer von ihnen. »Es wurde uns gesagt, wir sollten nach einem Mädchen mit roten Haaren Ausschau halten.« Mit argwöhnischem Blick hielt ein Mann eine Laterne in Libbys Richtung. Das Licht fiel auf ihr Gesicht. Als ihre Hände zu zittern begannen, ballte Libby sie zu Fäusten. Sie hielt ihre Hände auf dem Schoß und zwang sich zu einem Lächeln. »Um sicher zu gehen, wollen Sie bestimmt einen Blick auf meine Haare werfen«, sagte sie. Libby gab sich große Mühe, dass ihre Finger nicht zitterten, als sie die Bänder ihrer Haube löste. Vorsichtig hob sie die Haube und zeigte ihre Haare, die nun eine langweilige und leblose Farbe hatten. »Sehen Sie?« fragte Libby mit süßer Stimme. Im Schein der Laterne starrte der Mann Libbys Haare an und trat dann zurück. »Vielen Dank, Fräulein«, sagte er. »Wir halten die Straßen heute Abend sicher für Sie.« »Hü«, rief Caleb, und die Pferde setzten sich wieder in Bewegung. Als er Libby endlich anschaute, sah sie sein Grinsen. Erst jetzt atmete Libby wieder tief ein. Nach etwa 20 Kilometern bogen die Pferde zu einem Bauernhaus ab. Als wüssten sie genau, wohin sie gehen sollten, hielten die Pferde vor den breiten Toren einer Scheune an. Caleb sprang hinunter, um sie zu öffnen. Drinnen schloss er die Tore wieder.
1: »Alles in Ordnung hier«, sagte er leise, woraufhin Jordan und Zack unter dem Heu hervorkrochen.
0: Zusammen machten sich die Jungen schnell an die Arbeit, die Pferde hineinzubringen und abzureiben. Als sie ein neues Gespann einspannten, betrat ein anderer Junge die Scheune.
1: »Ich lasse sie am gewohnten Ort«, flüsterte Caleb ihm zu.
0: Sobald Jordan und Zack ihre Plätze unter dem Heu wieder eingenommen hatten, öffnete der Junge das Tor. Sobald das neue Gespann nach draußen gefahren war, schloss sich das Tor auf gut geölten Angeln. Als sie sich schon ein gutes Stück vom Bauernhaus entfernt hatten, schaute Libby Caleb an.
1: »Ich bin furchtbar froh, dass du es auf die Fähre geschafft hast«, gestand sie.
2: »Ich auch.«
0: Calebs Grinsen zeigte seine Erleichterung. »Jordan hätte euch durch die Wälder führen können, aber er hätte den ersten Bahnhof nicht gekannt. Von dort aus hätte euch jemand mitnehmen können, aber es wäre vermutlich sehr schwierig geworden, überhaupt so weit zu kommen.« Libby war sich nicht sicher, wie viele Kilometer sie seit der Fähre zurückgelegt hatten. 40, 45 oder vielleicht mehr? Sie wusste nur, dass es etwa 1 Uhr nachts sein musste, als Caleb sich umdrehte und leise in Richtung des hinteren Teils des Wagens sprach.
1: »Wir überqueren gleich den Skunk River«, sagte er. »Es gibt hier eine Furt. Steine, die wie eine Straße auf den Flussgrund gelegt wurden. Das Wasser dürfte nicht tiefer als 1 Meter sein. Aber falls es doch tiefer sein sollte? Wir sind bereit, kam Jordans ruhige Stimme. Bei einer ausgetretenen Stelle am Ufer liefen die Pferde problemlos in den Fluss, als wären sie die Überquerung gewohnt. Schon bald reichte ihnen das Wasser bis zu den Knien und schwappte ihnen dann gegen den Bauch. Auf der anderen Seite des Flusses stapften die Pferde das Ufer hinauf. Als sie wieder auf die Straße gelangten, liefen sie schneller. »Wir sind bald da, nicht wahr?« fragte Libby, als sie die Pferde beobachtete. Sie wussten zweifellos, dass Futter und Wasser nicht mehr weit entfernt waren. Caleb drehte sich um und starrte in die Dunkelheit zurück. »Das gefällt mir nicht«, sagte er. »Ich bin unruhig, wie wenn ich beobachtet werde.« »Aber das muss verrückt sein. Ich habe niemanden mehr gesehen seit jenen Männern in der Nähe des Des Moines River.« »Wo sind wir?« wollte Libby wissen. »Augusta, Iowa.« »Könnten die Pferde noch weiterlaufen, falls wir nicht anhalten sollten?« fragte Libby. »Im Notfall schon, aber sie brauchen eine Pause«, sagte Caleb. »Und falls jemand hinter uns ist, müssen wir ihn irgendwie loswerden.« Als die Pferde einen langen, steilen Hügel hinaufliefen, blickte Caleb erneut zurück. »Komisch«, meinte er. »Ich kann es mir einfach nicht erklären. Aber ich habe lange genug bei der Bahn gearbeitet, um darauf zu achten, wenn ich das Gefühl habe, dass etwas nicht ganz stimmt.« »Kannst du mir sagen, wohin wir gehen?« Libby wusste, dass Passagiere, entlaufene Sklaven, einen Bahnhof betreten und wieder verlassen konnten, ohne jemals die Namen der Leute zu kennen, die ihnen halfen. Nun überraschte Caleb Libby, indem er ihr von Dr. Edwin James erzählte. »Er ist Entdecker und Wissenschaftler«, sagte Caleb. »Auf einer Expedition nach Colorado mit Major Long entdeckte Dr. James Pflanzen und Bäume, die noch keinen Namen hatten. Er war auch Arzt beim Militär und der erste weiße Mann, der den Pikes Peak bestiegen hatte.« Als Libby den Stolz in Calebs Stimme heraushörte, erriet sie, dass dieser Mann einer seiner Helden war. »Und außerdem«, fuhr Caleb fort, »hat Dr. James das Neue Testament in die Sprache der Chippewa übersetzt.« »Und Dr. James muss ein Mitglied der Untergrundbahn sein«, meinte Libby. »Yep, ein bekanntes Mitglied. Darum kann ich dir von ihm erzählen. Vor einigen Jahren wurde er erwischt, als er einen flüchtigen Sklaven namens Dick über den Mississippi bringen wollte. Die Sklavenfänger zwangen Dr. James, nach Burlington zurückzukehren, und Dick kam ins Gefängnis. Der Gerichtssaal war noch nie so voll wie am Tag jenes Prozesses in Burlington. Der Richter stellte das Gesetz über flüchtige Sklaven in Frage und sprach Dick frei.« Caleb grinste vor Vergnügen, als er die Geschichte erzählte. Die Leute im Gerichtssaal brachen in Jubelrufe aus. Diejenigen, die drinnen keinen Platz gefunden hatten, jubelten mit, bis die ganze Stadt mit einstimmte. 1000 Männer begleiteten Dr. James und Dick zum Fluss hinunter. Dort jubelten sie erneut, als Dick auf seinem Weg in die Freiheit den Fluss überquerte. Als ein kleines Gebäude aus Stein in Sicht kam, sprach Caleb schnell. »Diese Kapelle ist auf Dr. James' Grundstück. Hier hält er jeden Sonntag einen Gottesdienst ab. Ich lasse euch alle hier, während ich ihn suchen gehe. Wenn die Luft rein ist, kommt er euch holen, und ich kümmere mich um die Pferde.« Sobald sie angehalten hatten, gab Caleb Libby die Zügel und sprang hinunter, um nachzuschauen, ob es in der Kapelle sicher war. Kurz darauf erschien er wieder und sprach leise mit Jordans Familie. Während Caleb Wache hielt, krochen sie unter dem Heu hervor und schlüpften in die Kapelle. Im Innern des kleinen Gebäudes war es dunkel, aber ein Streifen Mondlicht schien durch ein Fenster. Mit der schlafenden Rose auf dem Arm ließ sich Jordans Mutter auf eine Bank fallen und wiegte ihr Kind hin und her. Jordan ließ sich auf einer anderen Bank nieder. Er schaute zur Tür und wartete, wachsam und bereit, bei Gefahr sofort zu reagieren. Als Zack und Serena sich neben ihn setzten, wurden Jordans Gesichtszüge weicher. Bald darauf hörte Libby ein gedämpftes Geräusch außerhalb der Kapelle. Als das Geräusch näher kam, wusste sie, was es war. Kleine Steine, die einen steilen Hang herabrollten. Als Jordan auf die Füße sprang, rannte Libby zum Fenster. Obwohl sie in der Dunkelheit niemanden sehen konnte, hörte Libby das Geräusch erneut. Gedämpft, aber deutlich kam es, als stünde jemand still, um zu horchen, bevor er weiterging. Als die Schritte erneut anhielten, diesmal direkt vor der Kapelle, trat Jordan hinter die Tür. Gleich darauf öffnete sie sich und ein Mann trat ein. Sobald die Tür wieder geschlossen war, drehte sich der Mann zu Jordans dunkler Silhouette. »Ich bin Dr. James«, sagte er, als hätte er erwartet, dass Jordan dort sein würde. »Keine Angst. Caleb hat mich gebeten, euch zu holen.« Langsam, als wollte er niemanden erschrecken, begab sich Dr. James zum Fenster. Als das Mondlicht auf sein Gesicht fiel, fragte er, »Ist euch irgendjemand gefolgt?« »Sind Sklavenfänger hinter uns her«, sagte Jordan. »Und vielleicht ein ausgebrochener Häftling«, fügte Libby hinzu. »Und Mann, der denkt, wir sein Besitz sind«, ergänzte Hattie. »Aha«, sagte Dr. James, »ihr seid offensichtlich beliebt. Dann kommt schnell.« Dr. James öffnete die Tür, schaute sich um und führte sie dann alle nach draußen. Die Kapelle befand sich am unteren Ende einer bewaldeten Schlucht. Eilends folgten sie Dr. James das schmale Tal zwischen den steilen Hügeln hinauf. Dr. James ging aufrecht vor ihnen her, wie jemand, der das Leben in der Armee gewohnt war. Nachdem er sie in sein Haus gebracht hatte, bemerkte Libby die schweren Vorhänge, die vor die Fenster gezogen worden waren. Im Wohnzimmer füllte ein riesiger Kamin fast die ganze Wand gegenüber der Tür aus. Da die glühenden Kohlen eine angenehme Wärme verbreiteten, versammelten sich Libby und die anderen darum herum. Im Licht der Lampe sah Libby die Freundlichkeit in den Augen von Dr. James. Doch er warnte sie. »Ihr dürft nicht so nah bei der Vordertür bleiben. Seit ich mit einem flüchtigen Sklaven erwischt worden bin, wird mein Haus Tag und Nacht von Sklavenfängern überwacht. Jemand könnte mit einem Durchsuchungsbefehl auftauchen.« Auf beiden Seiten des Kamins befanden sich Türen eines Wandschranks. Als Dr. James eine von ihnen öffnete, sah er noch wie ein ganz normaler Wandschrank aus. Doch dann zeigte Dr. James Libby den Riegel für eine verborgene Falltür. Die Tür in der Wand führte zu einem Treppenabsatz mit einer Geheimtreppe, die sowohl hinauf als auch hinunter führte. »Falls jemand an die Tür kommt, müsst ihr horchen«, sagte Dr. James. »Wenn alles gut geht, könnt ihr gefahrlos auf den Treppen stehen bleiben. Aber wenn das Kind zu schreien beginnt...« »Was wir dann tun?«, fragte Hattie schnell. Zweifellos erinnerte sie sich daran, wie Rose im Hausiererwagen geschrien hatte. »Wenn die Sklavenfänger oben nach euch suchen, geht in den Keller. Wenn ihr sie in den Keller gehen hört, schleicht die Treppe hinauf. Seid leise. Sogar die Wände können sprechen.« Dann kam die Haushälterin von Dr. James und brachte Brot und Käse. »Wenn ihr lange genug bleibt, habe ich noch mehr«, ließ sie alle wissen. »Etwas, was euch von innen her aufwärmt. Aber hinterlasst nicht einmal ein Krümelchen im Schrank. Der Schrank ist der erste Ort, wo Sklavenfänger nachschauen.« Sie aßen immer noch, als Caleb hereinkam. Während er ein Sandwich verschlang, hörten sie draußen Schritte. »Schnell!« Dr. James schob sie zum Geheimversteck. »Geht zur Treppe und schließt die Falltür.«
0: Im Wandschrank fingerte Libby ungeschickt am Riegel zur Falltür herum. Caleb nahm eine Kerze und folgte ihr. Er griff nach vorne und drückte auf den Riegel, woraufhin sich die Falltür öffnete. Jordan folgte Caleb und Hattie schob Serena und Zack zu ihm. Libby stieg die Geheimtreppe hinauf. Dabei warf sie einen Blick ins Wohnzimmer zurück. Die kleine Rose stand neben dem Fenster. Erschrocken rannte ihre Mutter auf sie zu, konnte jedoch nicht mehr verhindern, dass das kleine Mädchen den schweren Vorhang beiseite schob, um hinauszuschauen. Genau in diesem Augenblick klopfte jemand laut an die Vordertür. Libby stockte der Atem.
1: »Kommt schnell«, drängte Caleb, doch Libby beobachtete Rose.
0: Hattie nahm ihr Kind auf und hetzte zum Wandschrank. Als Dr. James die Tür hinter ihnen schloss, streckte Jordan die Arme nach seiner kleinen Schwester aus.
1: »Folgt Caleb«, befahl er Serena und Zack, und die beiden schlichen an ihm vorbei.
3: »Schnell«, flüsterte Jordan seiner Mutter zu.
0: Er zog sie auf den Treppenabsatz und schloss die Falltür, die zum Schrank führte. Als der Riegel einschnappte, flüchtete Libby die Treppe hinauf. Durch die Wände hörte sie das laute Klopfen an der Außentür. Langsame Schritte waren auf dem Holzboden zu hören, als ob Dr. James ihnen so viel Zeit wie möglich geben wollte. Libby erinnerte sich an die Warnung von Dr. James, dass sie leise sein sollten, und blieb auf dem Treppenabsatz des ersten Stocks stehen. Hinter ihr warteten die anderen. Als Caleb die Kerze hochhielt, sah Libby die Steinwand des Kamins auf der einen Seite der Geheimtreppe, auf der gegenüberliegenden Seite war die Wand aus Holz. Sie hatte Öffnungen, die in andere Teile des Hauses führten. Im Kerzenlicht fiel Libbys Schatten auf die Wand. Libby ergriff das Geländer und stieg auf Zehenspitzen eine weitere Stufe hinauf, dann noch eine. Immer wenn sie sich bewegte, bewegte sich der Schatten mit ihr. Als Caleb und die anderen Libby nach oben folgten, tanzten ihre Schatten unruhig im Kerzenlicht. Von unten hörte Libby Stimmen. Sie lauschte und versuchte herauszufinden, wie viele Männer hier waren.
4: »Wir sind hinter entlaufenen Sklaven her«, sagte einer der Männer.
0: »Sie werden keine Sklaven in diesem Haus finden«, erwiderte Dr. James, und Libby wusste, dass er, wie die Quäker, sowohl der Ehrlichkeit verpflichtet war, als auch für die Freiheit jedes Einzelnen kämpfte.
4: »Wir werden uns umsehen«, antwortete ein zweiter Mann.
0: »Nicht ohne Durchsuchungsbefehl«, die Stimme von Dr. James war fest.
4: »Hier ist Ihr Durchsuchungsbefehl«,
0: das war die dritte Stimme. Libby wartete und wagte kaum zu atmen. Als sie nichts hörte, wusste sie, dass Dr. James das Papier durchlas. In diesem Augenblick wimmerte die kleine Rose.
1: »Psst, meine Kleine«,
0: flüsterte ihre Mutter. Aber Rose blickte zu den tanzenden Schatten auf und wimmerte erneut.
1: »Bewegt euch«,
0: flüsterte Jordan, und Libby stieg weiter nach oben. Auf leisen Sohlen gelangten sie zum Treppenabsatz vor dem Dachboden. Als sie zurückblickte, sah sie Caleb, Serena, Zack und Jordan die Treppe herauffliehen. Zuletzt kam Hattie, die den Kopf von Rose gegen ihre Brust drückte. Doch beim Treppenabsatz des ersten Stocks begann Rose zu heulen. Völlig nervös fingerte Libby am Riegel zur Dachbodentür herum, bis sie ihn schließlich öffnen konnte. Inzwischen schluchzte Rose herzzerreißend. Sobald Libby die Falltür geöffnet hatte, trat sie in einen Wandschrank. Dort öffnete sie eine weitere Tür, die zu einem großen Raum auf dem Dachboden führte. Caleb hielt immer noch die Kerze und leuchtete den anderen den Weg. Auf dem Dachboden war ein Fenster offen und der Luftstrom erwischte die Flamme. Als Caleb Libby die Kerze überreichte, hielt sie schützend die Hand um diese. Genau in diesem Augenblick betrat Hattie den Raum. Sie wiegte Rose hin und her und sang leise für sie. Für eine kurze Zeit war das kleine Mädchen still. Libby versuchte, sich zurechtzufinden. Die Haupttreppe, wo ist sie? Dann erkannte sie es anhand der Geräusche, denn jemand kam herauf, zweifellos zwei Stufen auf einmal nehmend. Libby rannte zum Schrank und zur Geheimtreppe. Serena, Zack und dann Hattie folgten. Caleb blieb noch zurück, um Jordan zu helfen, die Tür zu schließen. In diesem Augenblick spürte Libby einen Luftzug die Treppe herunterkommen. Die Kerze flackerte und im nächsten Augenblick war es dunkel. Verraten? Augenblicklich begann Rose zu kreischen. Dicht hinter Libby sog Serena hörbar die Luft ein. Libby tastete nach Serenas Hand und hielt sie fest.
3: »Halt dich fest«,
0: flüsterte Libby Serena zu und ging dann die Treppe hinunter. Mit der anderen Hand am Geländer ertastete sich Libby so schnell wie möglich ihren Weg in der Dunkelheit. Hinter Libby verursachten Serenas nackte Füße kein Geräusch. Zack folgte Serena, ebenfalls geräuschlos. Hinter sich hörte Libby nur ab und zu eine leise Bewegung. Als Libby den zweiten Treppenabsatz erreichte, hielt sie kurz an. Rose war nun still, jedenfalls im Augenblick. Hinter der Wand neben ihr hörte Libby eine Stimme. So klar, als wäre der Mann mit ihnen gemeinsam auf der Treppe, sprach er mit kratzender Stimme.
5: »Niemand hier«, sagte er.
0: Der ausgebrochene Häftling, Sam McGrady. Als sie ihn hörte, wurde Libby übel.
3: »Du bist also zurückgekommen und hast uns gefunden. Jordan hat dir das Leben gerettet, doch du hast ihn verraten.«
0: Kurz darauf stapften schwere Schritte davon. Libby traute sich kaum zu atmen, als sie Tritte auf der Haupttreppe hörte. Dann entfernten sich die Schritte noch weiter. Es klang so, als gingen die Männer in den Keller hinunter. Eine Zeit lang hörte Libby Stimmengemurmel in der Ferne, dann kamen die Männer wieder näher. Wer auch immer sie waren wütend. Bald darauf ertönten ihre Stimmen vom Wohnzimmer her.
5: »Wir werden mit mehr Männern zurückkommen«, drohte einer von ihnen. »Und jemand wird sie ununterbrochen bewachen, bis sie da sind.«
0: Als die Außentür ins Schloss fiel, hallte das laute Geräusch im geheimen Treppengang wieder. Obwohl Libby glaubte, dass alle weg waren, wagte sie es nicht, sich zu rühren. Schließlich öffnete Dr. James die Falltür im Erdgeschoss und rief sie.
5: »Geht die Treppe zum Keller hinunter«, sagte er. »Wir geben euch dort mehr zu essen.«
0: Im Keller ließ Hattie sich auf einen Stuhl fallen. Als hätten ihre Bemühungen, Rose zu beruhigen, sie erschöpft, wiegte sie sich vor und zurück. Doch eine Träne lief Hattie die Wange hinunter.
3: »Entschuldigung«, sagte sie zu Dr. James, als er den Raum betrat. »Ich hab bracht euch in Gefahr.«
0: »Wir können nicht erwarten, dass ein Kind nicht schreit«, antwortete er. Erneut hörte Libby die Freundlichkeit aus seiner Stimme heraus. Als die Haushälterin Schüsseln mit Suppe brachte, blickte Libby überrascht auf.
5: »Ich kann auch dann kochen, wenn das Haus durchsucht wird«, erklärte die Haushälterin. »Ich lasse einfach die Suppe im Topf auf kleiner Flamme köcheln.«
0: »Im Augenblick seid ihr in Sicherheit«, beruhigte Dr. James alle, als er sie zum Essen aufforderte.
5: »Aber sie werden zweifellos mit mehr Männern zurückkehren, mit so vielen Männern, dass es unmöglich sein wird, irgendwelche Geräusche zu verheimlichen.«
3: »Gibt es eine Zeit, in der sie nicht beobachtet werden?«
0: Caleb stand neben einem Kellerfenster. Durch den schmalen Spalt zwischen dem Fenster und dem schweren Vorhang blickte er hinaus.
5: »Es gibt nur eine Zeit, in der sie in ihrer Wachsamkeit etwas nachlassen«, sagte Dr. James.
0: »Bei Tagesanbruch?«, fragte Caleb. Dr. James nickte.
5: »Sie wachen die ganze Nacht, weil sie denken,
4: dass wir die Stunden der Dunkelheit nutzen werden. Ja, Tagesanbruch ist die hoffnungsvollste Zeit.
2: Dann wird dann gehen, entschied Jordan.
4: Dr. James lächelte. Eure Zeit ist schon bald gekommen.
2: Caleb entfernte sich vom Fenster und setzte sich mit Jordan und Dr. James zusammen.
4: Als sie begannen, Pläne zu schmieden, gesellte sich Libby zu ihnen.
2: Mit einer Sache haben wir nicht gerechnet, sagte sie.
4: Als wir auf der Geheimtreppe waren, hörte ich genau neben mir eine Stimme. Es war der ausgebrochene Häftling, Sam McGrady.
2: Deshalb war mir nicht wohl, als wir den Skunk River überquerten, rief Caleb aus.
4: Sahen die anderen Männer wie Sklavenfänger aus? Fragte er Dr. James.
2: Zwei von ihnen. Der dritte Mann war gut gekleidet. Und der vierte Mann, der mit der kratzigen Stimme, hatte sehr kurze Haare.
4: Jordan stöhnte.

0: weiterzugehen. Doch sie hatten keine andere Wahl. Libby versuchte, ihre Angst beiseite zu schieben.
1: Jordan hat sich solche Mühe gegeben. Wir sind nur noch etwa 11 Kilometer von Burlington und der Christina entfernt. Aber wenn der ausgebrochene Häftling nun alles kaputt macht.
0: Schon allein die Möglichkeit, dass dies geschehen könnte, erschreckte Libby bis zu den Zehen hinunter. Dann erinnerte sie sich an etwas.
1: Zuerst dachte ich, ich könne immer alles tun, was ich mir vornehme. Stattdessen habe ich alles vermasselt. Aber als ich Gott um Hilfe bat, dann wendete sich das Blatt.
0: Libby drehte sich um und blickte Jordan an.
1: Weißt du noch, was du gebetet hast, bevor wir von der Christina gegangen sind? Dass Gott die Augen und Ohren jener Leute schließen möge, die uns schaden wollen? Und dass er die Augen und Ohren jener Leute öffnen möge, von denen er will, dass sie uns helfen?
0: Diesmal sprach Libby das Gebet. Mit zitternder Stimme begann sie. Dann, als sie nur noch an Gott dachte und nicht mehr daran, was die anderen denken könnten, wurde ihre Stimme sicher. Als sie das Gebet beendet hatte, stimmten Jordan und Hetty in ihr Amen ein.
2: »Ich habe die Pferde nicht in die Scheune gebracht«, erklärte Caleb, als es Zeit war zu gehen. »Sie sind in einem Unterstand im Wald, etwa 1 Kilometer von hier entfernt.«
0: Als sie gingen, stand Dr. James an der Tür. »Gott begleite euch«, wünschte er Caleb, Jordan und Zack, dann Hetty, Serena, der kleinen Rose und Libby.
1: »Gott begleite sie«,
0: erwiderte Libby, als sie aus der Tür trat. »Von Oma, Papa und nun Dr. James habe ich es nun schon gehört. Gott begleite euch.« Nacheinander folgten sie Caleb. Im Gänsemarsch, mit Libby als Letzter, überquerten sie den Hof und gingen zum Waldrand. Als Libby zwischen die Bäume schlüpfte, spähte sie an der Seite des Hauses entlang zurück. Genau in diesem Augenblick erschien ein Mann auf der Hügelkuppe. Als er Libby erblickte, blieb er wie angewurzelt stehen. Ihre Blicke trafen sich, wie an jenem Morgen in Prescott. Dann, als Herr Weaver über den Hügel kam, drehte sich der ausgebrochene Häftling auf einmal um und nahm Herrn Weaver mit sich. Im nächsten Augenblick verschwanden beide Männer hinter dem Hügel. Libby wirbelte herum und begann zu laufen.
1: »Schnell«,
0: flüsterte sie, als sie die anderen überholte, um zu Jordan zu gelangen.
1: »Schnell«, ermahnte sie, als die Familie wieder unter das Heu schlüpfte. »Schnell«,
0: trieb sie Caleb an, als er auf den Sitz sprang. Erst als sie schon auf der Straße nach Burlington waren, erklärte Libby,
1: »Sam McGrady hat uns gesehen. Aber er ist in die andere Richtung gelaufen. Er hat Herrn Weaver mit sich genommen.«
0: Offensichtlich verwirrt schüttelte Caleb den Kopf.
1: »Das verstehe ich nicht«, meinte er.
0: »Das verstehe ich überhaupt nicht.
1: Warum hat uns McGrady nicht gleich dort angehalten?«
0: Als sie in Burlington eintrafen, waren die Straßen in der Stille der frühen Morgenstunden immer noch leer. Caleb hielt die Pferde neben der Hintertür einer Kirche an. Libby erschien das Gebäude vertraut, sogar von dieser Seite.
1: »Die Türen sind immer offen«, informierte Caleb sie. »Warte drinnen, ich komme gleich.«
0: Nacheinander schlüpften Jordan und seine Familie unter dem Heu hervor und gingen in die Kirche. Sobald Caleb zurückkehrte, führte er sie durch den Keller. Auf der Vorderseite der Kirche, hinter einer Öffnung im Fundament, befand sich ein Geheimraum. Als ob Caleb oft hier gewesen wäre, schloss er die Tür hinter Jordans Familie und zündete eine Kerze an. An dieser Kerze entzündete er eine weitere und noch eine, als wollte er feiern.
1: »Hier ist Caleb zu Hause«, dachte Libby.
0: In diesem Augenblick wusste sie, wo sie waren. Die

0: Congregational Church, wo Pfarrer Salter predigt. Libby erinnerte sich von ihrer ersten Reise nach Burlington her an den mutigen Mann. Das Versteck schien oft genutzt zu werden. An einer Wand standen Wasserkrüge und Schüsseln mit Esswarm. Von einem Stapel ordentlich gefalteter Decken teilte Caleb der Familie Decken aus, damit sie darauf sitzen oder liegen konnten. Als Libby in die Runde schaute, wollte sie die Hand nach Serena ausstrecken. »Haben wir Zeit, um Freundinnen zu werden?«, fragte sich Libby. »Oder würde Serena, wie andere flüchtige Sklaven, sofort zum nächsten Bahnhof weitergehen?« »Und Jordan, Zack, Hattie und die kleine Rose, was wird mit ihnen geschehen?« »Dein Papa ist noch nicht hier«, sagte Caleb zu Libby. »Aber er kommt bald. Bei Einbruch der Dunkelheit werden er und die Christina auf uns warten.« Den Tag verbrachten sie mit Warten. Libby beobachtete, wie Jordan seine Schwestern und seinen Bruder wieder kennenlernte. Hier konnte die kleine Rose Verstecken spielen und über Jordans Spielchen lachen. Hier konnte Serena seine Hand halten. Hier konnte Zack offen zu dem großen Bruder aufschauen, den er bewunderte. Und hier konnte Hattie ihre Familie frei und dankbar betrachten. »Sie sind eine Gib-nie-auf-Familie«, dachte Libby. »Sie sind eine Familie, die zusammenhält, auch wenn es schwierig ist.« Nach vielen Stunden im Versteck hörte Libby mehrere schnelle Klopfschläge an der Tür. Als wäre das Klopfen ein Signal, sprang Caleb auf. Langsam öffnete er die Tür, schaute hinaus und trat dann in den Gang, um mit jemandem zu sprechen. »Wir können jetzt gehen«, verkündete Caleb, als er zurückkam. »Geht einfach so, als hättet ihr keine Angst, als hättet ihr nichts zu verbergen. Aber tut genau das, was ich tue.« Nachdem sie durch die Vordertür die Kirche verlassen hatten, führte Caleb sie an. Jordan stand gerade aufgerichtet da und hatte wieder seinen stolzen Gesichtsausdruck. Seine Familie folgte. Sie alle gingen so, als gingen sie diese Straße jeden Tag hinunter. Doch sie blieben im Schatten der Gebäude zu ihrer Rechten. Zwei oder drei Häuserblocks weiter brachte Caleb sie zum Hawkeye Creek. Gebückt folgten Jordan und seine Familie dem Bach und blieben im Schatten seiner Uferböschung. Geräuschlos gingen ihre nackten Füße auf dem Weg, den schon viele andere flüchtige Sklaven vor ihnen gegangen waren. Als sie das Flussufer erreichten, führte Caleb sie in den Schatten zwischen zwei kleinen Gebäuden. Dort blieb er stehen, um zu warten und zu beobachten. Als Libby aus dem Schatten blickte, sah sie das große weiße Dampfschiff, das ihrem Vater gehörte. »Es ist immer noch das schönste Schiff auf dem Mississippi«, dachte Libby. Sie konnte es kaum erwarten, Papa zu sehen. Dort war er. Er stand neben der Anlegeplanke und sah groß und stattlich aus in seiner Kapitänsuniform. Am Kai war es nun ruhig, da die Passagiere entweder an Bord oder an ihrem Reiseziel waren. Das Flussufer war leer. Das Frachtgut, das transportiert werden musste, war wohl schon an Bord. Doch Caleb wartete immer noch. Und Libbys Vater stand immer noch neben der Anlegeplanke und blickte stromaufwärts, als entspannte er sich nach einem anstrengenden Tag. Dann gähnte Papa. Höflich hielt er sich die Hand vor den Mund, er drehte sich zur Laterne, die an einem Pfosten in der Nähe hing, und blies die Flamme aus. Als Caleb einen Schritt nach vorne machte, bemerkte Libby eine Bewegung ganz in ihrer Nähe. Im Schatten eines nahegelegenen Lagergebäudes bewegte sich ein dunklerer Schatten. Libby streckte ihre Hand aus und legte sie warnend auf Calebs Arm. Zusammen gingen sie ein paar Schritte rückwärts und versteckten sich erneut zwischen den kleinen Gebäuden. Einen Augenblick später trat ein Mann aus dem Schatten neben der Lagerhalle. Er trug das rote Hemd eines Holzarbeiters und erschien fremd. Kühn ging er direkt auf die Christina zu. Doch dann erkannte Libby ihn.
1: »Es ist Sam McGrady«, flüsterte sie.
0: Mit Caleb auf der einen und Jordan auf der anderen Seite schlich Libby nach vorn. Sie blieben in kurzer Entfernung hinter Sam und folgten ihm dann die Anlegeplanke hinauf. Dann holten sie ihn ein.
2: »Guten Abend, Captain«, sagte McGrady, als wäre er ein Rothemd, der von seinem Stadtbesuch zurückkehrte.
3: »Guten Abend«, antwortete Kapitän Norstad. »Willkommen an Bord.«
0: Als Papa hinter dem Mann Libby erblickte, wollte McGrady an ihm vorbeigehen. Doch nun begann Libby zu sprechen.
4: »Papa, darf ich dir den Häftling aus dem Gefängnis von Stillwater vorstellen? Sam McGrady.«
0: Als sei Libby nicht ganz bei Trost, starrte Kapitän Norstad sie an.
3: »Libby«, begann er, »weißt du eigentlich, was du da sagst?«
0: Zu Libbys Überraschung versuchte Sam nicht zu entkommen. Stattdessen blickte er ihrem Vater in die Augen.
3: »Sie hat recht, Kapitän. Ich bin aus dem Gefängnis des Minnesota-Territoriums ausgebrochen. Ich will zurückgehen.«
1: »Zurückgehen?«
0: Erneut machte Kapitän Norstad große Augen, doch diesmal starrte er Sam McGrady an. Doch nun blickte Sam Jordan in die Augen.
3: »Deine Worte haben mich nicht losgelassen.«
1: »Weil ich sagte, du mir was schuldest?« fragte Jordan.
3: »Das und noch was anderes.«
0: Sam blickte nun Libby an.
3: »Ich habe gehört, was du an jenem Tag auf dem Deck zu ihr gesagt hast. Du hast ihr gesagt, du kannst nicht vor dir selbst davonlaufen. Es hat eine Weile gedauert, aber jetzt habe ich's erfasst. Es ist viel schwieriger, vor mir selbst davonlaufen zu wollen, als vor jemand anderem.«
0: Erneut blickte Sam Kapitän Norstad ins Gesicht.
3: »Ich habe kein Geld, um die Fahrt den Fluss hinauf zu bezahlen. Falls Sie mich mitnehmen, gehe ich ins Gefängnis zurück. Wenn ich meine Zeit abgesessen habe, kann ich wieder zu meiner Familie zurück.«
0: »Als ein veränderter Mensch?« forschte der Kapitän.
3: »Als ein veränderter Mensch«, versprach Sam. »Ich werde auf dieser Fahrt keine Kleider stehlen.«
0: Kapitän Norstad streckte seine Hand aus und Sam McGrady schlug ein. Dann schaute McGrady Jordan an.
3: »Du hast deine Freiheit erlangt. Und ich gehe, um meine Freiheit zu bekommen.«
0: Sam McGrady entfernte sich. Jetzt endlich öffnete Papa seine Arme für Libby. Als er sie umfing, wurde ihr ganz warm von der Liebe zu ihrem Vater.
1: »Willkommen zu Hause, Libby«, sagte er. »Jedes Mal, wenn du zurückkommst, fühlt es sich besser an.«
4: »Wir sind eine Gib-nie-auf-Familie, nicht wahr?« meinte Libby. »Wir sind gerne zusammen.«
0: Papa lächelte, als er zu ihr hinunterschaute.
3: »Ich nehme an, du hast mir ganz viel zu erzählen. Aber ich glaube auch, dass deine Arbeit noch nicht ganz getan ist. Wenn du Zeit hast, warum kommst du dann nicht in meine Kajüte und erklärst mir, wozu ich so viele Decken kaufen muss?«
0: Als Papa die Treppen hinaufging, schlich Jordan sich davon. Bald nachdem er zwischen den Gebäuden in der Nähe des Ufers verschwunden war, zündete Caleb die Laterne an. Erneut warteten er und Libby. Erneut hielten sie nach Schatten, Bewegungen und versteckten Leuten Ausschau. Doch diesmal standen sie auf dem Deck der Christina. Schließlich hob Caleb das Glas der Laterne hoch und blies die Flamme aus. Als Jordan und seine Familie die Anlegeplanke heraufkamen, hörte Libby kein Geräusch von ihren nackten Füßen.
2: Wortlos führte Jordan sie um die breite Treppe herum in den Frachtraum. Libby und Caleb gingen in der Zwischenzeit zum Bug des Schiffes und setzten sich, um zu warten. Libby konnte sich gut vorstellen, wie Jordan die Maschine neben der Tür zum Maschinenraum beiseite schob. Sie stellte sich vor, wie er gerade die Luke öffnete. Wie Serena, Zack, Hattie und die kleine Rose die Leiter hinunterstiegen. Wie Jordan ihnen mit einer Kerze folgte, damit sie das Versteck fanden. Und dann stellte sich Libby vor, wie sich Serena und die kleine Rose auf den weichen Decken hinlegten, um zu schlafen. Kurz darauf zogen Deckhelfer die Anlegeplanke ein. Als die Christina in den Fluss auslief, fühlte sich Libby erleichtert. Immer noch wartete sie mit Caleb. Als Jordan nicht zurückkam, wusste Libby, dass seine Familie in Sicherheit war. Sie blickte zum Mond hinauf und spürte, wie Dankbarkeit in ihr hochstieg.
1: »Ist es immer so?«, fragte sie Caleb.
2: »Es macht immer Angst«, gestand er. »Und es geht oft etwas schief. Aber von allen Aktionen, in denen ich Leute geholfen habe, war dies die schwierigste.« Weil Jordan an einen Ort zurückgehen musste, der nicht weit von seinem ehemaligen Wohnort entfernt war.
1: »Ja, teilweise. Aber es kommt noch mehr dazu. Ich wusste, wie viel Jordans Familie ihm bedeutete.«
2: Weit über ihren Köpfen schien der Mond so hell wie in der letzten Nacht. Die großen Schaufelräder schlugen gegen das Wasser und am Bug der Christina brachen sich die Wellen.
1: »Libby«, begann Caleb leise.
2: »Letzte Nacht auf der Fähre, als Jordan die Überfahrt für seine Familie bezahlte, sah ich dich weinen.«
1: »Ich sah dich auch weinen.«
2: Libbys Stimme wurde weich, als sie sich zurückerinnerte. Er dachte immer noch an Jordan, dem seine Familie so viel bedeutete, und mit Wärme in seiner Stimme sagte er:
1: »Wir tun etwas Wichtiges, nicht wahr?«
2: Überrascht starrte Libby ihn an. Sie war sich nicht sicher, ob er sie aufzog. Dann bemerkte sie den ernsten Ausdruck in seinen Augen. Sie dachte daran, wie er die Befreiung um Mitternacht erlebt hatte. Caleb zog sie nicht auf.
1: »Wir tun etwas Wichtiges«, antwortete Libby.
2: Bis an ihr Lebensende würde sie sich daran erinnern, dass Caleb das Wort »wir« gebraucht hatte.

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3: 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Meistens sind diese Regeln nicht abgeschrieben. Aber wie weit ist das, wie einem Freund versuche, so wenig anmerklich zu merken, als wir kennen? 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Warum wird jemand sagen, du bist mein Freund, wenn du dort bist, was ich sage? Ist das nicht normalerweise so, dass jeder von den Freunden dem anderen sagen kann, was er will? 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Das ist eine wichtige Sache, die wir lernen müssen. Wir können nicht Freund von Jesus sein und nicht den Willen Gottes tun. Das wird so sein, als wenn ich einen Freund habe und immer, wenn wir noch am Spazieren fahren oder dann dort taub sitzen, ich kann sagen, du dein Vater, der ist wirklich nicht sehr schlecht und schlecht über seinen Vater wird reden. Oder wenn sein Vater uns was sagt, dann sage ich, dem brauchen wir nicht gehorchen. 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Aber wenn wir wollen Jesus seine Freunde sein, dann muss wir dort tun, was er auch getan hat, nämlich dem Willen Gottes tun, weil es Gott ist, Jesus sein Vater, Jesus ist dadurch auch Gott, und wir sind in diesem Sinn, weil wir Gott seine Kinder sind, sind wir auch Jesus seine Geschwister. Ich weiß nicht, ob du einmal so darüber nur gedacht hast. Jesus ist ein wertes Chat uns, größter Bruder, weil er ist der Erstgeborene, sagt die Bibel, in dieser Familie Gottes. 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Dort ist auch gar nicht falsch. 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Wir können nicht ein Geschäft merken mit einem Mensch, der nicht an Gott läuft, der nicht bereit ist, Gott gehorsam zu sein. 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Aber ich kann nicht sagen, das wird über kurz oder lang, wird es nicht mehr ein Daunt sein. 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aufgehört wird, über Korruption oder andere Sachen, Geschäftspraktiken, die da drinnen sind, Den Erinsvaren wo wir entweder abhören, auch noch Gottes Wille zu fragen, oder wie wir so ja anleitlich 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Und diese zwei Wege gehen nicht zum selben Ziel. Ein Wasch, der schmaler Wasch, der geht im Himmel, und der breiter Wasch, der geht in der Halle. Und wir können nicht taub gehen, weil es irgendwann erst jeder auf seinem Wasch, und das ist der Unterschied zwischen diesen zwei Wege, wird immer breiter. Wir müssen uns entscheiden, mit wem wir taub sein wollen. Und das Schönste ist ja, wenn wir unsere Freunde auch für Jesus gewinnen können, dass sie auch bereit sind, dessen Schritt zu tun und ihr Leben Jesus zu übergeben. 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Lade deinen Freund ein. Wenn du einen Freund hast, der nicht bei Jesus ist, der nicht nur Gott seine Wille fragt, lade ihn ein, auch zu Jesus zu kommen. Aber wenn dieser Freund dort auf keinen Fall will, dann muss wir irgendwann auch diese Entscheidung treffen und sagen, dann brauche ich andere Freunde, Söhne, mit denen ich taub nach Himmel gehen kann. 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

Einen schönen guten Abend, werte Hörer. Willkommen zum Abendjournal. Es ist Freitag, der 18. September. Für Sie am Mikrofon heute Claudia Dück. In der Sendung haben wir wieder aktuelle Nachrichten, lokale Bekanntgaben, die aktuellen Devisenkurse und den Wetterüberblick. Nach den Nachrichten erwarten Sie folgende Beiträge. Da haben wir den dritten Beitrag einer Serie zum Monat der Bibel, dann ein Interview zum Tag der offenen Tür beim SEMTA und ein weiteres Interview zu einem Tanzfestival von Simone Petit Dance.

Wir beginnen mit den Nachrichten aus dem internationalen Bereich. In Brasilien hat der Präsident ein Dekret zur Erhöhung der Sozialhilfe erlassen. Brasiliens Präsident Luiz Inácio Lula da Silva hat kurz vor den Präsidentschaftswahlen per Dekret eine Erhöhung der Sozialhilfe Bolsa Família um 15% angekündigt. Ab dem nächsten Monat steigt der monatliche Mindestbetrag pro Familie von 600 auf rund 690 Reales, schreibt die Nachrichtenagentur AP. Die Regierung betont, dass die Maßnahme die Inflation ausgleicht und innerhalb des bestehenden Haushaltsbudgets finanziert wird. Das Timing des Schritts sorgt jedoch für politische Kontroversen. Kritiker und Verbündete des konservativen Gegenkandidaten Flavio Bolsonaro werfen Lula vor, die Sozialhilfe als unzulässiges Wahlkampfinstrument zu missbrauchen und fordern eine gerichtliche Aussetzung. In den aktuellen Umfragen liegen Lula und sein Kontrahent eng beieinander. Zudem steht das oberste brasilianische Gericht im Fokus, da ein Richter über die Klage gegen das Dekret entscheidet. Während Lula auf seine bewährte Sozialpolitik setzt, um ärmere Wählerschichten zu mobilisieren, bleibt die politische Lage im südamerikanischen Land wenige Wochen vor der Wahl äußerst angespannt. Nestlé ist in Russland unter Zwangsverwaltung gestellt worden. Wie die Tagesschau schreibt, hat Russlands Präsident Wladimir Putin das Russland-Geschäft des Schweizer Konzerns Nestlé unter Zwangsverwaltung gestellt. Mit einem Dekret hat der Staat die Kontrolle und die Entscheidungsbefugnis über die lokalen Vermögenswerte und den Betrieb übernommen. Nestlé prüft nun seine Optionen und will rechtliche Schritte einleiten. Trotz des Ukraine-Krieges hatte der Lebensmittelkonzern seine Produktion in Russland fortgesetzt. Das Unternehmen argumentierte stets mit der Versorgung der Bevölkerung durch lebenswichtige Güter. Nestlé betreibt dort 6 Fabriken und beschäftigt rund 7.000 Mitarbeiter. Der Markt macht etwa 2% des Gesamtumsatzes des Konzerns aus. Nach Beginn des Krieges in der Ukraine hat Russland die Kontrolle über ausländische Vermögenswerte verschärft. Möglich ist das durch ein Dekret aus dem Jahr 2023. Dieses erlaubte Russland, die Vermögenswerte aus Ländern, die von der Regierung als unfreundlich eingestuft werden, unter vorübergehende Verwaltung zu stellen. Ähnliche Schritte trafen zuvor bereits mehrere andere ausländische Unternehmen, die durch die Maßnahme große Verluste erlitten und ihre Geschäfte in Russland verkauften. In Pakistan hat es bei einem Anschlag mit einer Autobombe zahlreiche Tote gegeben. Darüber berichtet die Presseagentur Reuters. Bei einem Anschlag mit einer Autobombe im Nordwesten Pakistans sind heute mindestens 16 Menschen getötet worden. Der Angriff ereignete sich auf dem Gelände einer Polizeizentrale in der Stadt Kohat. Dutzende weitere Menschen wurden verletzt. Nach Angaben der Polizei rammte ein mit Sprengstoff beladenes Fahrzeug ein Tor des Polizeigeländes und explodierte. Die Detonation traf auch eine Moschee, in der sich während des Freitagsgebets zahlreiche Menschen aufhielten. Unter den Todesopfern sind nach bisherigen Angaben 5 Polizisten und 11 Zivilisten. Nach der Explosion kam es zudem zu einem Schusswechsel zwischen Sicherheitskräften und bewaffneten Angreifern. Ein weiterer Angreifer soll sich in der Nähe eines Gebäudes der Sonderpolizei in die Luft gesprengt haben. Mindestens ein mutmaßlicher Täter wurde bei dem Einsatz getötet. Zu dem Anschlag bekannte sich zunächst keine Gruppe. Pakistan wirft der Taliban-Regierung im benachbarten Afghanistan vor, militanten Gruppen Rückzugsräume zu bieten. Afghanistan weist diese Vorwürfe zurück. Australien hat angekündigt, seine Visa-Regeln für Touristen zu verschärfen. Wie der Stern schreibt, hat Australien heute eine deutliche Verschärfung seiner Visa-Bestimmungen im Rahmen einer größeren Einwanderungsreform angekündigt. Wer etwa die Gültigkeitsdauer seines Visums überschreitet, müsse künftig im Zuge der neuen Vorschriften mit Abschiebehaft rechnen, so Australiens Vizeaußenminister. Die Regierung wolle damit die Zahl derer verringern, die länger in Australien bleiben als erlaubt. Zuletzt war die Zahl laut seinen Angaben auf 77.000 Menschen gestiegen. Die Maßnahme solle dafür sorgen, dass sich die Menschen an die Auflagen halten.
Personen, die kein Aufenthaltsrecht in Australien hätten, würden abgeschoben, fügte der Vizeaußenminister hinzu. Außerdem soll die Einreise von Angehörigen unterbunden werden, die Studierende begleiten. Die regierende Labour-Partei bestreitet, dass sie die Visabestimmungen als Reaktion auf den Aufstieg der rechtspopulistischen Partei One Nation verschärft. Diese hat in diesem Jahr an Zustimmung gewonnen. Sie fordert eine drastische Reduzierung der Einwanderung und ist zu einer der beliebtesten Parteien des Landes geworden.

Weiter geht's mit Nachrichten aus Paraguay. Das Umweltministerium hat ein Großprojekt zum Schutz der Nationalparks vorgestellt. Wie die Zeitung El Nacional schreibt, präsentierte das Ministerium für Umwelt und nachhaltige Entwicklung MADES gestern das Projekt Ñamorapeve-Ñandé Parques Nacionales. Die Initiative zielt darauf ab, den Schutz, die Überwachung und die Verwaltung von 29 staatlichen Naturschutzgebieten mit einer Gesamtfläche von über 2,2 Millionen Hektar nachhaltig zu stärken. Durch eine Finanzierungsmethode sollen langfristig stabile Ressourcen gesichert werden, anstatt sich auf punktuelle Gelder zu verlassen. In einer ersten Phase konzentrieren sich die Maßnahmen auf 5 Gebiete, darunter die Nationalparks Paso Bravo und Ibiqui. Das Vorhaben wird vom globalen Umweltfonds GEF unterstützt und in Kooperation mit internationalen Naturschutzorganisationen umgesetzt. Techniker haben in Südkorea eine Fachausbildung abgeschlossen. Eine Gruppe von 10 paraguayischen Technikern hat eine 4-monatige Ausbildung in den Bereichen moderne Fertigung, Autoteileproduktion und Formenbau in Südkorea erfolgreich beendet. Laut Medios del Estado absolvierte die 4. Abschlussklasse dieses Programms insgesamt 450 Ausbildungsstunden bei der koreanischen Vereinigung der Formenindustrie CODMIC. An der Abschlussfeier nahm auch der Vizeminister für Industrie, Javier Viveros, teil. Die Initiative ist Teil einer bilateralen Kooperation mit dem südkoreanischen Automobiltechnologieinstitut KATEK. Sie wird von der Itaipu-Stiftung und dem Ministerium für Industrie und Handel MIG unterstützt. Das Ziel ist, die paraguayische Wettbewerbsfähigkeit im Bereich der Elektromobilität nachhaltig zu stärken und Fachkräfte für die heimische Industrie auszubilden. Das MIG hat schärfere Kontrollen für die neue Biodieselquote angekündigt. Darüber berichtet die Tageszeitung AVC Color. Das Ministerium für Industrie und Handel, MIG, hat verschärfte Kontrollen an Tankstellen und in Kraftstoffbetrieben angekündigt, um die Einhaltung der gesetzlichen Biodieselbeimischung zu überwachen. Laut dem Handelsvizeminister Alberto Sporowski gilt bis zum 31. Dezember eine Pflichtquote von 7% Biodiesel im fossilen Diesel. Ab Januar 2027 wird diese planmäßig auf 8% steigen. Die in Zusammenarbeit mit dem Institut für Technologie, Metrologie und Normen INTN durchgeführten Inspektionen sollen fairen Wettbewerb garantieren und die Einhaltung der neuen Gesetze sichern. Die Regierung verfolgt damit das Ziel, die Abhängigkeit von teuren Kraftstoffimporten zu senken und die Wertschöpfung direkt bei den heimischen Landwirten und Produzenten im Land zu belassen. In Alto Paraná ist die Polizeipräsenz mit Lince-Agenten verstärkt worden. Der Innenminister Enrique Riera hat in Ciudad del Este einen umfassenden Sicherheitsplan für das Departement Alto Paraná vorgestellt, wie Medios del Estado berichtet. Die Initiative sieht die sofortige Integration von 40 neuen Einsatzkräften der Motorradstaffel Lince sowie eine Sondereinheit der Spezialeinsatzgruppe GEO vor. Ziel dieses verstärkten Aufgebots ist, die Kriminalitätsprävention, die territorialen Patrouillen und die Reaktionsschnelligkeit der Nationalpolizei in dieser Grenzregion auszuweiten. An der offiziellen Vorstellung nahmen neben dem Gouverneur César Torres auch hochrangige Polizeichefs sowie Vertreter der lokalen Wirtschaft und Nachbarschaftsverbände teil. In Alto Paraná ist ein gesuchter Drogenboss festgenommen worden. Die Nationalpolizei hat in Juan E. O'Leary den mutmaßlichen paraguayischen Drogenboss Mario Pucheta Martinez festgenommen. Wie ABC Color schreibt, werden dem 57-jährigen internationaler Rauschgifthandel und Geldwäsche für das berüchtigte brasilianische Comando Vermelho vorgeworfen. Die Verhaftung beendet eine Fluchtgeschichte. Im Jahr 2012 hatte die nationale Antidrogenbehörde Senat irrtümlich seinen älteren Bruder Juan verhaftet und nach Brasilien ausgeliefert, wo der Fehler erst auffiel.
Neben dem Auslieferungsantrag aus Brasilien liegt gegen den Verdächtigen in Paraguay eine Anklage wegen der mutmaßlichen Finanzierung des historischen 30 Millionen US-Dollar Tunnelraubs bei der Geldwechslervereinigung in Ciudad del Este im Februar 2024 vor. Eine Weiterentwicklung der heimischen Rindfleischverarbeitung ist analysiert worden. Eine paraguayische Fachdelegation hat führende US-Unternehmen besucht, um neue Geschäftsmodelle mit höherer Wertschöpfung für den paraguayischen Rindfleischsektor zu erschließen. Wie Ultima Hora berichtet, standen im Fokus der Besichtigung die Anlagen des Lebensmittelverarbeiters Hava Corp, wo die Techniker die streng kontrollierte Herstellung von Beef Jerky, also Trockenfleisch, sowie die strengen Hygienestandards analysierten. Zudem inspizierte die Delegation den Weltmarktführer für Kühllogistik Lineage. Dort prüften die Experten direkt vor Ort die Lagerung und den Zustand des bereits importierten paraguayischen Rindfleischs in der US-Kühlkette. Das Ziel der Mission ist, die Haltbarkeit paraguayischer Fleischprodukte durch moderne Verarbeitungstechniken zu verlängern und neue Marktsegmente in den USA zu erobern.

Kommen wir zu den lokalen Bekanntgaben. Vom MENEFEPA-Vorstand wird zum weiteren Spielwochenende des Fußballturniers der Jugend- und Auswahlmannschaften eingeladen. Am Samstag, den 19. September, spielen ab 18 Uhr in Neuland die Jugendmannschaft des DBN und die des LSV gegeneinander. Danach um 20 Uhr treten die Auswahlmannschaften beider Vereine an. Am Sonntag, den 20. September, begegnen sich ab 17 Uhr im Paratodo die Jugendmannschaft des PSV und die des FSV. Um 19 Uhr spielen die Auswahlmannschaften der beiden Sportvereine gegeneinander. Alle sind eingeladen, den Spielen zuzuschauen. Gezeichnet Randolph Götz.

Wir wiederholen eine Todesnachricht aus Philadelphia. Frau Edith Wiens, geborene Sawatzki, ist am Donnerstag, den 17. September, um 21.30 Uhr nach längerem Leiden heimgegangen. Sie erreichte ein Alter von 69 Jahren. Die Abschiedsfeier für Frau Edith Wiens, geborene Sawatzki, findet am Samstag, den 19. September, um 9.30 Uhr in der Kapelle auf dem Friedhof in Philadelphia statt. Die Feier wird auf dem YouTube-Kanal von Harold Hiebert live übertragen. Es wird gebeten, nach Möglichkeit Stühle mitzubringen. Gezeichnet die Kinder Reinhard mit Tamara und Tristan sowie Revita mit Katrina und Joanna. Auf Wunsch der Familie spielen wir das folgende Lied.

Der Blick auf das aktuelle Wetter in Philadelphia. Der Himmel ist überwiegend bewölkt und die aktuelle Außentemperatur beträgt 37 Grad Celsius. Die Luftfeuchtigkeit beträgt 37%, der Luftdruck 1008 Millibar und der Wind weht mit 10 Stundenkilometern aus nordwestlicher Richtung. Die Tiefstemperatur in Philadelphia wurde mit 22 Grad Celsius gemessen und das heutige Tagesmaximum lag bei 38 Grad. Die höchste Windgeschwindigkeit betrug 40 Stundenkilometer. Und das ist die Wetterprognose fürs Wochenende laut dem Nationalen Wetterdienst. Morgen erwarten uns Temperaturen zwischen 23 und 33 Grad Celsius und Wind aus wechselnden Richtungen. Der Himmel soll sich dabei überwiegend bewölkt zeigen. Gebietsweise ist auch Regen angesagt. Am Sonntag können wir mit warmen Temperaturen zwischen 23 und 39 Grad Celsius und einem überwiegend bewölkten Himmel rechnen. Der Wind soll dabei aus dem Norden kommen.

0: Und das sind die aktuellen Devisenkurse. Der US-Dollar steht auf 5.800 zu 5.920 Guaraníes und der kanadische Dollar auf 3.850 zu 4.350 Guaraníes. Der Euro wurde mit 6.700 zu 7.000 gehandelt und der brasilianische Real lag bei 1.110 zu 1.170 Guaraníes. Der Peso Argentino wurde mit 3 zu 4 Guaraníes gehandelt. Der Finanzabteilung Fährenheim gilt unser Dank für die Zustellung dieser Daten.
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1: Zweite Korinther 4, Vers 16. Darum werden wir nicht müde, sondern wenn auch unser äußerer Mensch verfällt, so wird doch der Innere von Tag zu Tag erneuert.

0: Nach diesem Lied kommen wir nun zum Block der Sonderbeiträge. September ist der Monat der Bibel. Zu diesem Anlass hören Sie an jedem Freitag in diesem Monat Beiträge zur Bibel. Heute geht es um die Notwendigkeit der Bibel. Der Beitrag wurde erarbeitet und aufgezeichnet von meinem Kollegen Daniel Penner.
1: Wir leben in einer faszinierenden Zeit. Eine Zeit, in der das Neueste meistens auch als das Beste gilt. Ein Smartphone aus diesem Jahr kann unendlich viel mehr als ein Modell von vor 5 Jahren. Wir haben als Menschheit das menschliche Erbgut entschlüsselt, fliegen ins All und haben in den letzten 150 Jahren mehr wissenschaftliche Fortschritte gemacht als in der gesamten Menschheitsgeschichte zuvor. Angesichts dieser Dynamik stellt sich eine berechtigte Frage. Brauchen wir heute überhaupt noch ein Buch, das 2000 Jahre alt ist? Sollte uns ein altes Dokument wirklich noch diktieren, wie wir leben und handeln sollen? Oder müssten wir die Botschaft nicht zumindest radikal an unsere moderne Zeit anpassen? Um darauf eine Antwort zu finden, müssen wir erst einmal schauen, was die Bibel eigentlich selbst über ihre Notwendigkeit sagt. Überraschenderweise hält sie sich an einigen Stellen nämlich selbst für nicht zwingend erforderlich. Die Bibel sagt zum Beispiel, dass man sie nicht braucht, um zu wissen, dass es einen Gott gibt. In Psalm 19 heißt es, die Himmel erzählen die Herrlichkeit Gottes und das Firmament verkündet seine Hände Werk. Wenn wir einfach nur in den wolkenlosen Nachthimmel schauen, sehen wir die unendliche Macht, die Weisheit und die Schönheit des Schöpfers. Auch der Apostel Paulus betonte später, dass Gott sich durch die Natur, durch den Regen, durch fruchtbare Jahreszeiten und durch die Nahrung, die die Erde hervorbringt, als ein Gott der Barmherzigkeit und Liebe offenbart. Sogar antike Denker wie der römische Philosoph Cicero, der lange vor Christus lebte und die Bibel gar nicht kannte, schrieben, die Schönheit und Ordnung des Himmels beweisen, dass es eine höhere, ewige Macht geben muss. Um also zu ahnen, dass es einen Gott gibt und dass er mächtig ist, braucht es keine geschriebene Bibel. Das zeigt uns die Schöpfung.

Aber, und hier kommt das große Aber. Die Schöpfung reicht nicht aus, wenn wir tiefer gehen wollen. Es gibt drei entscheidende Gründe, warum die Bibel für uns Menschen heute absolut unersetzlich ist. Der erste Grund. Wir brauchen die Bibel, um das Evangelium zu verstehen. Im Römerbrief wird eine ganz einfache Logik aufgestellt. Jeder, der den Namen des Herrn anruft, wird gerettet werden. Aber wie soll jemand an Gott glauben, von dem er noch nie gehört hat? Und wie soll er von ihm hören, wenn niemand es ihm erzählt oder aufschreibt? Der rettende Glaube kommt durch das Hören der Botschaft von Christus. Und diese Botschaft finden wir exklusiv in der Bibel. Sie zeigt uns den einzigen Weg der Versöhnung mit Gott durch Jesus Christus, der sein Leben für uns gegeben hat. Ohne die Bibel wüssten wir nichts von dieser rettenden Liebe. Der zweite Grund. Die Bibel hält unser spirituelles Leben am Leben. Als Jesus in der Wüste versucht wurde, antwortete er mit einem zentralen Satz. Der Mensch lebt nicht vom Brot allein, sondern von jedem Wort, das aus dem Mund Gottes kommt. Genau wie unser physischer Körper jeden Tag Nahrung braucht, um nicht zu schwach zu werden, so braucht auch unsere Seele tägliche Nahrung. Der Theologe Jason Wright brachte es auf den Punkt. Die Bibel ist nicht nur für unsere Rettung da, sondern für unser tägliches Wachstum als Christen, für unsere Heiligung. Der Apostel Petrus nutzt dafür ein geniales Bild. Er schreibt: Sehnt euch wie neugeborene Kinder nach der reinen Milch des Wortes Gottes, damit ihr durch sie wachst. Wir alle kennen das Schreien eines hungrigen Babys. Es schreit aus Leibeskräften, weil es instinktiv weiß, ohne Milch kann ich nicht überleben. Und die Eltern beeilen sich, dieses Bedürfnis sofort zu stillen. Petrus sagt, genau diesen leidenschaftlichen Hunger sollten wir nach Gottes Wort haben. Stellen wir uns einmal vor, ein Kind wird geboren. Ein wunderschöner, magischer Moment. Freunde und Familie kommen vorbei und staunen. Was für ein süßes, zartes Baby. Nun stellen Sie sich vor, dieselben Verwandten kommen nach 5 Jahren wieder zu Besuch. Das Kind ist aber keinen einzigen Zentimeter gewachsen, es spricht nicht, es läuft nicht, es kann nicht einmal den Kopf alleine halten. Jetzt würde niemand mehr sagen, oh, wie süß, es ist noch genau wie damals. Alle wären zutiefst besorgt und würden fragen, wart ihr schon beim Arzt? Was stimmt mit dem Baby nicht? Doch wie oft erleben wir genau diesen Stillstand in unserem Glaubensleben? Es ist ein Wunder, wenn ein Mensch zum Glauben findet. Aber Gott möchte nicht, dass wir ewige Babys bleiben, die jahrelang in der Wiege liegen. Er möchte, dass wir wachsen. Und dieses Wachstum passiert nicht durch das Schauen von Nachrichten oder durch Social Media. All das rettet und heiligt uns nicht. Wachstum passiert durch Gottes Wort. Der dritte Grund, warum wir die Bibel brauchen. Um Gottes Willen sicher zu kennen. Ohne die geschriebene Bibel hätten wir in dieser Welt keine moralische Gewissheit. Unser Gewissen, der Rat von Freunden oder unser gesunder Menschenverstand können uns zwar Richtungen weisen, aber sie sind in einer unperfekten Welt oft fehlerhaft und vom Egoismus verzerrt. In der Bibel dagegen hat Gott uns seine Absichten klar und verbindlich schwarz auf weiß gegeben. In 5. Mose heißt es, was verborgen ist, gehört dem Herrn, unserem Gott. Aber was offenbart ist, gehört uns und unseren Kindern für immer, damit wir nach den Worten dieses Gesetzes handeln. Gott versteckt seinen Willen nicht vor uns. Oft wünschen wir uns, dass Gott uns ganz spezifisch vorschreibt, wo wir arbeiten, wo wir wohnen oder wen wir heiraten sollen. Aber Gott lässt uns bewusst Entscheidungen in Freiheit treffen. Je besser wir ihn jedoch durch die Bibel kennen, desto vertrauter werden wir mit seinem Charakter. Genau wie ein Kind, das im Garten Fußball spielt. Wenn der Ball auf die Straße rollt, rennt das Kind nicht einfach hinterher. Es muss den Vater nicht unbedingt erst fragen, ob es darf. Es weiß schon ganz genau, dass der Vater es vor der Gefahr schützen will und deshalb es nicht hinterherrennen soll. Und es weiß es, weil es ihn kennt. Durch die Bibel lernen wir Gottes Herz kennen und tun so seinen Willen. 3 praktische Alltagstipps und Fazit. Die große Frage zum Schluss lautet also,
Wie schaffen wir es, dass dieses alte, wertvolle Buch wieder einen festen Platz in unserem modernen Alltag bekommt? Wie lassen wir die Bibel, wie es im Kolosserbrief heißt, im reichlichen Maße in uns wohnen? Hier sind drei ganz praktische, einfache Methoden für die kommende Woche. Tipp 1, das Notizzettelprinzip. Wenn Sie in der Bibel lesen, nehmen Sie sich mindestens ein Kapitel vor. Schreiben Sie sich währenddessen genau drei Punkte auf einen kleinen Zettel auf, die Ihnen besonders aufgefallen sind. Stecken Sie diesen Zettel in Ihre Hosentasche. Immer wenn Sie über den Tag verteilt kurz Zeit haben, in der Warteschlange oder in der Pause, ziehen Sie den Zettel heraus und denken kurz darüber nach. So vertiefen Sie zum Beispiel das Gelesene ganz mühelos. Tipp 2. Die Audiobibel im Leerlauf. Besonders für die Jüngeren und diejenigen, die viel unterwegs sind, nutzen Sie die tote Zeit. Wenn Sie Sport machen, im Auto sitzen, schalten Sie statt der gewohnten Musik einfach mal die Bibel als Hörbuch oder eine Predigt ein. Das kostet absolut keine extra Energie, füllt aber Ihre Gedanken mit Gottes Wort. Tipp 3. Die Minimerk-Methode. Versuchen Sie, Bibelversen im Gedächtnis ein Zuhause zu geben. Es müssen keine langen Abschnitte sein, 2 bis 3 kurze Verse pro Monat reichen völlig aus. Wenn Sie diese im Kopf haben, werden Sie in schwierigen Momenten des Alltags plötzlich zu einer echten Stütze. Es gibt unzählige kreative Wege, um Zeit mit Gottes Wort zu verbringen. Das Wichtigste ist aber, dass wir anfangen. Die Bibel ist kein verstaubtes Relikt aus vergangenen Zeiten, sondern die lebendige Nahrung, die unsere Seele heute dringender braucht denn je.

0: Am 2. Oktober gibt es beim Campus SEMTA in San Lorenzo einen Tag der offenen Tür. Mit dem Direktor des Campus SEMTA, Delma Wiebe, sprach unsere Korrespondentin Hildegard Batista.
1: Was erwartet die Besucher beim Tag der offenen Tür am SEMTA und was möchten Sie ihnen an diesem Tag besonders zeigen?
2: Danke für die Gelegenheit, ein paar Worte auch zu sagen zum Tag der offenen Tür, den wir, wie schon die letzten Jahre, für den ersten Freitag im Monat Oktober geplant haben. Also der erste Freitag im Monat Oktober ist klassischerweise jetzt schon unser Tag der offenen Tür. Ein Tag, an dem wir unsere Türen im wahrsten Sinne des Wortes öffnen, wo wir Menschen einladen, vorbeizukommen, reinzuschauen. Und die Leute, die von weit her kommen, auch schon am Donnerstag, sie können hier übernachten. Es ist ein Tag, wo wir den Leuten und besonders den Leuten, die sich für ein Studium am SEMTA interessieren, zeigen möchten, wie SEMTA funktioniert. Wenn ich mal sage, wie SEMTA funktioniert, wie ein möglichst normaler, in Anführungs- und Schlusszeichen, Tag am SEMTA abläuft. Wir machen natürlich ein paar, wir schieben ein paar Dinge zurecht, aber ansonsten läuft der Freitag ziemlich normal. Es gibt Unterricht, es gibt die Möglichkeit für die Besucher an verschiedenen Vorlesungen teilzunehmen, die verschiedenen Dozenten kennenzulernen, mal im Unterricht dabei zu sein und mitzuhören. Und das ist natürlich für Musik und Theologie gleich. In diesem Jahr werden wir auch einen kleinen Einblick geben, einen Vorgeschmack auf das Musical, das wir Ende Oktober und am ersten Wochenende im November hier auch vortragen möchten. Das ist nämlich auch eine Sache, die wir als SEMTA machen, die zum SEMTA dazugehört. Und von dem her, das ist das Ziel bei diesem Tag, dass die Leute uns kennenlernen, dass wir sie kennenlernen, dass sie sehen, wie SEMTA einmal aussieht, dass sie aber auch sehen, wie SEMTA funktioniert, wie der Unterricht läuft und wie das so ist, wenn man als Student im SEMTA unterwegs ist.
1: Am SEMTA gibt es eine ganze Reihe an Studienmöglichkeiten. Nennen Sie doch bitte, welche sind so Ausbildungs- und Studienmöglichkeiten derzeit?
2: Ja, am SEMTA gibt es die Möglichkeit, Musik und Theologie zu studieren. Beide Studiengänge bieten die Licenciatura in Musica oder Licenciatura in Theologia an über die Universidad Evangelica, die UEP von Paraguay. Und das sind die zwei formellen Studiengänge. Darüber hinaus gibt es dann aber auch noch die sogenannten Postgrados, also das sind dann Magisterstudiengänge in Theologie im Bereich von Leiterschaft und Seelsorge und im Bereich, ab nächstes Jahr auch im Bereich von Capellanía Empresarial und Seelsorge. Die laufen virtuell und das machen wir in Zusammenarbeit auch mit dem IBA, im Instituto Bíblico Asunción. Darüber hinaus gibt es im SEMTA auch die Möglichkeit, online zu studieren. Das gibt Online-Kurse. Die sind aufgeteilt in zwei verschiedene Kursmöglichkeiten. Es gibt die Online-Kurse, die synchron laufen. Das heißt, dass ich mich zu einer gewissen Uhrzeit über eine gewisse Zeit, im Moment läuft gerade ein Kurs vom 1. September an. 5 Wochen lang ist der Kurs jeden Dienstag um 19 Uhr bis 20:30 via Zoom. Das ist synchron, ein 5-Wochen-Kurs online, den man von zu Hause aus mit genießen kann. Und dann gibt es auch die asynchronen Kurse, das heißt, das sind Kurse, die vorher schon aufgenommen worden sind, die auf einer Plattform hochgeladen werden und wo jeder Teilnehmer von zu Hause aus dann, wenn er Zeit hat, sich diese Videos anschaut und damit auch sich weiterbilden kann. Also das sind die Kurs- und Studienmöglichkeiten, die SEMTA heute anbietet.
1: Wenn es diese Angebote gibt, an wen richten sich diese und welche Voraussetzungen müssen Interessierte mitbringen?
2: Das ist eine sehr gute Frage. Also die Licenciatura-Programme, Musik und Theologie, da müssen die Interessierten natürlich, wenn sie denn den Licenciatura und Abschluss machen möchten, die 12. Klasse abgeschlossen haben und dann können sie bei uns einsteigen. In Musik ist es so, dass man auch eine Audition machen muss. Das heißt, es wird eine Art Eintrittsexamen abgenommen, wo die Interessierten gewisse Kenntnisse in Theorie, Musiktheorie und Notenkenntnis mitbringen möchten. Wir sprechen dann normalerweise von mindestens Das dritte MEC-Examen muss man abgeschlossen haben. Dann hat man eine gute Grundvoraussetzung, um dann hier das Studium zu beginnen. Und in Theologie ist das nicht so. Also da muss man auf jeden Fall die 12. Klasse abgeschlossen haben und eine Empfehlung auch von der Gemeindeleitung mitbringen. Wenn jetzt jemand sagt, ich habe nicht die 12. Klasse abgeschlossen, ich möchte aber trotzdem Theologie oder Musik studieren, dann ist das auch möglich, aber mit dem Vorbemerk, dass man natürlich dann nicht eine Lizenziatura abschließen kann. Aber das Studium kann man trotzdem machen. Man kann sich auch anmelden und einfach nur ein Jahr lang studieren, wenn man sich zum Beispiel noch unsicher ist, ob das jetzt das Richtige ist, ob man vielleicht doch noch eine andere Studienrichtung auswählt. Das ist offen, ganz klar auch ein Angebot, das wir an alle Zuhörer richten. Kommt und studiert mal ein Jahr hier bei uns, das ist auf jeden Fall kein Problem. Die Online-Studiengänge, die ich erwähnt habe, die sind offen für jedermann. Das ist für Jugendgruppen, für Hauskreise, für Erwachsene, für ältere Personen. Also da würde ich jetzt absolut keine Altersbegrenzung und auch keine Voraussetzung, die man braucht. Einfach ja eine Liebe zur Gemeinde, eine Liebe zum Wort Gottes und das Interesse weiterzulernen.
1: Welche Rolle spielt Ihres Erachtens nach das SEMTA für die Ausbildung junger Menschen?
2: Persönlich bin ich der Überzeugung, dass SEMTA eine ganz wichtige Rolle in der Ausbildung junger Menschen spielt. Und vor allen Dingen deswegen, weil wir Menschen vorbereiten, um Diener Christi zu sein. Wo sie nachher arbeiten, in welchen Bereichen, ist vielleicht gar nicht die ganz entscheidende Rolle, sondern dass sie da, wo sie sind, ein Licht für ihr Umfeld sind, dass sie da, wo sie später arbeiten, wo sie sind, ob in der Familie, ob auf dem Arbeitsplatz, Diener Christi sind. Das ist unser oberstes Ziel in der Ausbildung. Und deswegen glaube ich auch, dass wir eine ganz wichtige Rolle spielen. Wir brauchen junge Menschen, wir brauchen Menschen, die bereit sind zu dienen. In Gesellschaft, in Gemeinde, in unserem Land und eventuell auch darüber hinaus in der Mission, in anderen Institutionen. Wir haben viele Möglichkeiten in Paraguay. Wir brauchen Leute, die sich investieren. Wir brauchen Leute, die bereit sind, ihr Leben in den Dienst zu stellen und vor allen Dingen in den Dienst für Jesus Christus. Und in diesem Sinne, das ist das, worauf wir uns konzentrieren, wo wir unseren Schwerpunkt drauflegen. Und deswegen glaube ich auch, dass SEMTA da eine ganz, ganz wichtige Rolle spielt.
1: Wenn der Tag der offenen Tür stattfindet, gibt es da auch die Möglichkeit, dass Besucher mit Studierenden oder auch mit Dozenten ins Gespräch kommen könnten?
2: Am Tag der offenen Tür wird es viele Möglichkeiten geben, mit Studierenden und mit Dozenten ins Gespräch zu kommen. Wir laden die Leute auch ein, die von weit her kommen, schon am Donnerstag anzureisen. Sie werden die Möglichkeit haben, hier zu übernachten. Es wird viel Kontaktmöglichkeiten mit aktuellen Studenten geben, wo sie Fragen stellen können, wo sie einen Einblick bekommen, auch in das Leben, was wir unser Vida in Comunidad nennen. Unser Zusammenleben hier auf dem Hof, unsere SEMTA-Familie. Es wird auch während des Vormittags und an dem Tag am Freitag viele Möglichkeiten geben, mit den Dozenten zu sprechen. Sei das jetzt durch Interaktion im Klassenraum oder auch in den Pausen oder in den Zeiten, wo wir auch gemeinsam eine Andacht haben. Das ist natürlich eines auch unserer Ziele, dass wir mit den Interessenten Kontakt haben, dass wir mit ihnen sprechen und dass wir uns einander kennenlernen.
1: Laden Sie die Hörer zum Tag der offenen Tür beim SEMTA ein.
2: Ich lade euch ganz herzlich ein, am Freitag, den 2. Oktober, zum SEMTA zu kommen, hier nach San Lorenzo. Meldet euch an unter der Telefonnummer 0981 807 507. Könnt ihr das gerne machen. Ihr findet diese Nummer auch auf unserer Website oder in den sozialen Netzwerken unter SEMTA, @SEMTA. Kommt und seid dabei, falls du dich für ein Studium interessierst. Komm und schau vorbei, lerne uns kennen, wir möchten dich gerne kennenlernen. Wenn du Musik studieren möchtest und das schon klar hast, dann melde dich auch gleich für die Audition an, also dieses Eintrittsexamen, das kannst du an dem Tag nämlich auch machen. Und dann weißt du schon, ob du angenommen werden wirst oder nicht und kannst eventuell auch noch gewisse Korrekturen vornehmen. Kommt und seid dabei und falls ihr Leute kennt aus eurer Gemeinde, wo ihr denkt, das wäre was für die Person oder für jene Person, geht auf sie zu, ladet sie ein, damit wir auf dem SEMTA möglichst viele Leute hier aufnehmen können.
0: Sie hörten den Direktor des Campus SEMTA, Delmer Wiebe, mit Informationen über die Institution und mit einer Einladung zum Tag der offenen Tür am 2. Oktober. An diesem Sonntag führt die Tanzakademie Simone Petit Danz im Centro Cultural Chortice in Loma Plata ein Festival unter dem Motto A través de los colores auf. Über das bevorstehende Event sprach unsere Korrespondentin Hildegard Batista mit der Lehrerin Simone Bartel de Thiessen.
1: Das Festival steht unter dem Titel A través de los colores. Was steckt hinter diesem Namen und welche Idee steht hinter der Veranstaltung?
3: Ja, also so wie jedes Jahr veranstaltet die Academia de Danza Simone Petit Danz ein Festival, wo die Schüler ihre Talente zeigen dürfen. Es wird jedes Mal ein anderes Thema ausgewählt und für das diesjährige Festival kam die Idee mit den Farben, passend zum Tag der Jugend und der Beginn des Frühlings. Wie ein Regenbogen viele Farben enthält, so werden auch hier viele Farben durch verschiedene Tänze präsentiert werden und sollen als Symbol für Hoffnung, Frieden und der Vielfalt dastehen.
1: Was erwartet die Besucher an diesem Abend?
3: Okay, also im ersten Block werden klassische Balletttänze vorgetragen. Im zweiten, dann haben wir Choreografien zu den bekanntesten ABBA-Liedern vorbereitet, wie zum Beispiel Mamma Mia, Dancing Queen und Chiquitita. Im dritten und letzten Block wird dann unsere beliebte paraguayische Folklore getanzt. Und in jedem dieser Blöcke wird dann die Vielfalt an Farben zur Geltung gebracht.
1: Also das sind jetzt drei verschiedene Tanzstile sozusagen, die da aufgeführt werden. Wie werden diese drei miteinander verbunden?
3: Ja, also die Tänzer, die entwickeln gleichzeitig die feine Tiefenmuskulatur und aufrechte Körperhaltung des klassischen Tanz, also Ballett, die explosive Kraft und Koordination des Jazz, sowie die Ausdauer und Rhythmusstärke der Folklore. Sie erlernen auch, extrem wandlungsfähig zu sein, von elegant und leicht bis hin zu kraftvoll und schnell. Diese Fusion verhindert, dass Tanz rein sportlich wirkt. Die Folklore bringt eine menschliche, historische Komponente hinein, die das Publikum emotional tief berühren soll. Die Tänzer eignen sich auch eine enorme musikalische Flexibilität an.
1: Das braucht ja auch eine längere Zeit, um so einen Abend vorzubereiten. Welche Bedeutung hat die Vorbereitung auf einen solchen Abend für die Beteiligten selbst?
3: Ja, also so für so ein Event wird ja über viele Wochen, eigentlich monatelang, fleißig geübt und vorbereitet. Es werden auch extra Kostüme angefertigt, die passend zum Thema und zu den Tänzen sind. Für die Schüler ist dieses Festival oft das absolute Highlight des Tanzjahres. Es bringt aber natürlich auch eine Menge Aufregung mit sich. Wenn sie auf der großen Bühne stehen, das Publikum klatscht und das Scheinwerferlicht angeht, sorgt das für einen enormen Schub an Selbstvertrauen. Ein Tanz ist eine Gruppenleistung. Die Schüler lernen sich aufeinander zu verlassen, synchron zu bleiben und sich auch gegenseitig zu unterstützen. Sie erlernen außerdem auch, wie man positiv mit dem Lampenfieber umgehen kann. Es erfordert sehr viel Disziplin und Fokus, sich über einen längeren Zeitraum zu konzentrieren, Choreografien auswendig zu lernen und Anweisungen exakt zu befolgen.
1: Was möchten Sie dem Publikum mit A través de los colores vermitteln?
3: Also die Farben dienen ja als universelle Sprache. Sie vermitteln tiefe emotionelle Botschaften und menschliche Erfahrungen ohne Worte. Sie spiegeln Emotionen und Seelenzustände wider. Dem Publikum soll gezeigt werden, wie stark die visuelle Umgebung unserer Gefühle lenkt. Farben drücken die Vielfalt der menschlichen Natur aus, sowie auch unterschiedliche Kulturen oder Identitäten. Jede Facette des Lebens hat ihre eigenen Farben. Unser Publikum soll angeregt werden, die Welt bewusster wahrzunehmen und hinter die Oberfläche der alltäglichen Dinge zu blicken.
1: Laden Sie abschließend zu der Veranstaltung ein. Wann und wo findet dieses Festival statt?
3: Okay, ja, also wir laden Sie ganz herzlich zu unserem diesjährigen Festival ein, das an diesem Sonntag, den 20. September um 17 Uhr im Centro Cultural Čortice stattfinden soll. Der Eintritt kostet 30.000 Guaranis ab 7 Jahre alt. Kommen Sie vorbei und lassen Sie sich von den talentierten Tänzern, den Farben, der Musik, die Lichter und Bewegung verzaubern. Wir freuen uns sehr auf Ihren Besuch.

Simone Bartel de Thyssen von der Akademie Simone Petit Dance mit einer Einladung zum Festival A Través de los Colores, das an diesem Sonntag im Centro Cultural Chortice aufgeführt wird. Und damit kommt diese Sendung zum Abschluss. Ich habe hier noch einmal die Wetterdaten für Sie. Die aktuelle Außentemperatur beträgt 35 Grad Celsius, die Luftfeuchtigkeit beträgt 40% und der Luftdruck 1008 Millibar und der Wind weht mit 8 Stundenkilometern aus nordöstlicher Richtung. Und das ist der Hinweis auf einige Sendungen, die wir heute Abend auf diesem Sender noch für Sie haben. Hier geht's gleich im Anschluss weiter mit der Kindersendung, hast du schon gewusst. Um 19.15 Uhr folgt die Kurzsendung Der Landwirt und um 20.27 Uhr hören Sie die Segensworte am Abend. Ihnen wünsche ich noch einen schönen Abend und ein gesegnetes Wochenende. Auf Wiederhören.

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Die US-Justiz hat inzwischen 11 Personen wegen ihrer Beteiligung an dem Mord angeklagt. 5 Stück kriegen all eine lebenslange Gefängnisstrafe. Haiti befindet sich wieder in einer schweren politischen, wirtschaftlichen und auch sicherheitspolitischen Krise. Von der rund 11 Millionen Einwohner sind bei 1,5 Millionen weggejagt worden wegen der Gewalt von der kriminellen Bande. Präsidentschafts- und Parlamentswahlen sollen im Dezember in diesem Jahr anfangen. Der zweite Rund ist von der Volkswahl 27 geplant. Die Wirtschaft vom Iran ist im ersten Vierteljahr von dem persischen Kalenderjahr um 10,1% draufgegangen im Vergleich mit dem Vierjahreszeitraum. Das kommt mit offiziellen Daten von dem Centro de Estadísticas de Iran rüt. Der Zeitraum reicht von Utgangsmärz bis Utgangsjuni. Das fällt in der Phase, in der die Bombardierungen durch die Städte stattgefunden haben und auch durch Israel. Besonders stark betroffen wäre der Öl- und Gasverkaufs. Das Bereich ging um 26,5% rauf. Industrie in Borchbü ging rauf um 14,7%. Die Landwirtschaft registriert durchgehend ein Wachstum von 2,3%. Der Iran ist stark von seinen Exporten von Kohlewasserstoffen aufhängig. Im Zentrum von diesem Konflikt steht auch der strategisch wichtige Weg von Hormuz. Vor dem Krieg wurde dort rund 20% von dem weltweiten Erdöl transportiert. Im Juni hatte Teheran in Washington eine Vereinbarung getroffen, zu dem Ende von diesem Konflikt. Die Kämpfe wurden über Kartetitlota Ware abgenommen. Die USA blockieren wiederhin die iranische Hufes, was die Ölexporte zusätzlich belastet hat, die also von internationalen Sanktionen betroffen sind. Während einer vorherigen US-Blockade von April bis Juni konnte Iran nur den Anruf von dem Parlamentspräsident kein einzigen Barrel Oil exportieren. Wieder litt das Land seit Jahren unter einer hohen Inflation und einer starken Aufwertung von der Landeswährung Rial. Das sind hierbei soweit die Nachrichten. 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
von dem Wara von der Kolonie Sommerfalten Umgebung informiert ich dort die Wara-Dienste für Maria Dienstag. Eine Lechstemperatur von 13 und eine Heißtemperatur von 22 Grad Frühzeit. Die Wara-Dienste jeweils 90% Chance für Regen. Ich bringe zum Schluss von diesem plottischen Nachrichtendienst hier die beste Nachricht. Das steht in Sprüche Kapitel 23, Vers 22. 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

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Hiermit kommt das vonorsche Programm «Wat sagt die Bibel?» zum Ende. Und wir hoffen, dass das vonorsche Programm gönnt zum Sehen gewasst ist. Und je wird nie in der Bibel lehren können. 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

0: klok is 11 met 30 minuten.
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Hier war ein Programm über die Radiosendung Licht vom Evangelium. Licht vom Evangelium ist ein Programm, das besonders mit der Familienleben zu tun hat. Wir freuen uns, dass wir dort aus dem Durchschnittsprogramm mit Leider Gott sein Wort in Gebet werden anhören wollen. 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

0: mat 30 minuten.
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Wir müssen aber beachten, dass Gott an bei mindestens zwei andere Gelegenheiten schwere Sünde verzeiht hat, die den Tod verdient hatte. Das muss uns klar sein. Unglaube ist die gefährlichste Sünde.

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Beständigkeit bedeutet dabei nicht, dass man niemals was verändert. Im Gegenteil, manchmal muss man nie einen Weg gehen. 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Wer ständig bloß allerhand anfängt und niemals durchhält, der hat vielleicht im Leben viel angefangen. 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Das ist dann schuld. 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

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Erschienen ist diese Serie, die insgesamt 6 Bände hat,

0: Die Geheimtreppe. Halbstehend, halb gebückt begann Caleb zu rennen. Als er den nahegelegenen Wald erreichte, waren die anderen dicht hinter ihm. Eine Zeit lang gingen sie wortlos immer tiefer in den Wald. Sie folgten einem Pfad, das wusste Libby, aber einem nicht markierten Pfad, den die meisten Menschen nicht sehen würden. Caleb war wieder in dem Gebiet, das er von seiner Arbeit bei der Untergrundbahn her gut kannte. Deshalb war Libby auch nicht überrascht, dass sie bald zu einer Scheune gelangten, in der Pferde bereits gezäumt bereitstanden. Niemand sonst war anwesend, doch Caleb war es anscheinend gewohnt, hier zu sein. Als Jordan und seine Familie unter das Heu im hinteren Teil des Wagens krochen, nahm Libby auf dem Vordersitz Platz. Caleb führte die Pferde hinaus und schloss das Tor hinter sich. Sobald Caleb neben Libby saß, schlug er mit den Zügeln und die Pferde verfielen in einen gleichmäßigen Trab. Sie waren erst einige Kilometer weit gekommen, als eine Männergruppe aus dem Wald auf die Straße ritt. »Wir suchen entlaufene Sklaven«, sagte einer von ihnen. »Es wurde uns gesagt, wir sollten nach einem Mädchen mit roten Haaren Ausschau halten.« Mit argwöhnischem Blick hielt ein Mann eine Laterne in Libbys Richtung. Das Licht fiel auf ihr Gesicht. Als ihre Hände zu zittern begannen, ballte Libby sie zu Fäusten. Sie hielt ihre Hände auf dem Schoß und zwang sich zu einem Lächeln. »Um sicher zu gehen, wollen Sie bestimmt einen Blick auf meine Haare werfen«, sagte sie. Libby gab sich große Mühe, dass ihre Finger nicht zitterten, als sie die Bänder ihrer Haube löste. Vorsichtig hob sie die Haube und zeigte ihre Haare, die nun eine langweilige und leblose Farbe hatten. »Sehen Sie?« fragte Libby mit süßer Stimme. Im Schein der Laterne starrte der Mann Libbys Haare an und trat dann zurück. »Vielen Dank, Fräulein«, sagte er. »Wir halten die Straßen heute Abend sicher für Sie.« »Hü«, rief Caleb, und die Pferde setzten sich wieder in Bewegung. Als er Libby endlich anschaute, sah sie sein Grinsen. Erst jetzt atmete Libby wieder tief ein. Nach etwa 20 Kilometern bogen die Pferde zu einem Bauernhaus ab. Als wüssten sie genau, wohin sie gehen sollten, hielten die Pferde vor den breiten Toren einer Scheune an. Caleb sprang hinunter, um sie zu öffnen. Drinnen schloss er die Tore wieder.
1: »Alles in Ordnung hier«, sagte er leise, woraufhin Jordan und Zack unter dem Heu hervorkrochen.
0: Zusammen machten sich die Jungen schnell an die Arbeit, die Pferde hineinzubringen und abzureiben. Als sie ein neues Gespann einspannten, betrat ein anderer Junge die Scheune.
1: »Ich lasse sie am gewohnten Ort«, flüsterte Caleb ihm zu.
0: Sobald Jordan und Zack ihre Plätze unter dem Heu wieder eingenommen hatten, öffnete der Junge das Tor. Sobald das neue Gespann nach draußen gefahren war, schloss sich das Tor auf gut geölten Angeln. Als sie sich schon ein gutes Stück vom Bauernhaus entfernt hatten, schaute Libby Caleb an.
1: »Ich bin furchtbar froh, dass du es auf die Fähre geschafft hast«, gestand sie.
2: »Ich auch.«
0: Calebs Grinsen zeigte seine Erleichterung. »Jordan hätte euch durch die Wälder führen können, aber er hätte den ersten Bahnhof nicht gekannt. Von dort aus hätte euch jemand mitnehmen können, aber es wäre vermutlich sehr schwierig geworden, überhaupt so weit zu kommen.« Libby war sich nicht sicher, wie viele Kilometer sie seit der Fähre zurückgelegt hatten. 40, 45 oder vielleicht mehr? Sie wusste nur, dass es etwa 1 Uhr nachts sein musste, als Caleb sich umdrehte und leise in Richtung des hinteren Teils des Wagens sprach.
1: »Wir überqueren gleich den Skunk River«, sagte er. »Es gibt hier eine Furt, Steine, die wie eine Straße auf den Flussgrund gelegt wurden. Das Wasser dürfte nicht tiefer als 1 Meter sein. Aber falls es doch tiefer sein sollte, Wir sind bereit, kam Jordans ruhige Stimme. Bei einer ausgetretenen Stelle am Ufer liefen die Pferde problemlos in den Fluss, als wären sie die Überquerung gewohnt. Schon bald reichte ihnen das Wasser bis zu den Knien und schwappte ihnen dann gegen den Bauch. Auf der anderen Seite des Flusses stapften die Pferde das Ufer hinauf. Als sie wieder auf die Straße gelangten, liefen sie schneller. »Wir sind bald da, nicht wahr?« fragte Libby, als sie die Pferde beobachtete. Sie wussten zweifellos, dass Futter und Wasser nicht mehr weit entfernt waren. Caleb drehte sich um und starrte in die Dunkelheit zurück. »Das gefällt mir nicht«, sagte er. »Ich bin unruhig, wie wenn ich beobachtet werde.« »Aber das muss verrückt sein. Ich habe niemanden mehr gesehen seit jenen Männern in der Nähe des Des Moines River.« »Wo sind wir?« wollte Libby wissen. »Augusta, Iowa.« »Könnten die Pferde noch weiterlaufen, falls wir nicht anhalten sollten?« fragte Libby. »Im Notfall schon, aber sie brauchen eine Pause«, sagte Caleb. »Und falls jemand hinter uns ist, müssen wir ihn irgendwie loswerden.« Als die Pferde einen langen, steilen Hügel hinaufliefen, blickte Caleb erneut zurück. »Komisch«, meinte er, »ich kann es mir einfach nicht erklären. Aber ich habe lange genug bei der Bahn gearbeitet, um darauf zu achten, wenn ich das Gefühl habe, dass etwas nicht ganz stimmt.« »Kannst du mir sagen, wohin wir gehen?« Libby wusste, dass Passagiere, entlaufene Sklaven, einen Bahnhof betreten und wieder verlassen konnten, ohne jemals die Namen der Leute zu kennen, die ihnen halfen. Nun überraschte Caleb Libby, indem er ihr von Dr. Edwin James erzählte. »Er ist Entdecker und Wissenschaftler«, sagte Caleb. »Auf einer Expedition nach Colorado mit Major Long entdeckte Dr. James Pflanzen und Bäume, die noch keinen Namen hatten. Er war auch Arzt beim Militär und der erste weiße Mann, der den Pikes Peak bestiegen hatte.« Als Libby den Stolz in Calebs Stimme heraushörte, erriet sie, dass dieser Mann einer seiner Helden war. »Und außerdem«, fuhr Caleb fort, »hat Dr. James das Neue Testament in die Sprache der Chippewa übersetzt.« »Und Dr. James muss ein Mitglied der Untergrundbahn sein«, meinte Libby. »Jep, ein bekanntes Mitglied. Darum kann ich dir von ihm erzählen. Vor einigen Jahren wurde er erwischt, als er einen flüchtigen Sklaven namens Dick über den Mississippi bringen wollte. Die Sklavenfänger zwangen Dr. James, nach Burlington zurückzukehren, und Dick kam ins Gefängnis. Der Gerichtssaal war noch nie so voll wie am Tag jenes Prozesses in Burlington. Der Richter stellte das Gesetz über flüchtige Sklaven in Frage und sprach Dick frei.« Caleb grinste vor Vergnügen, als er die Geschichte erzählte. Die Leute im Gerichtssaal brachen in Jubelrufe aus. Diejenigen, die drinnen keinen Platz gefunden hatten, jubelten mit, bis die ganze Stadt mit einstimmte. 1000 Männer begleiteten Dr. James und Dick zum Fluss hinunter. Dort jubelten sie erneut, als Dick auf seinem Weg in die Freiheit den Fluss überquerte. Als ein kleines Gebäude aus Stein in Sicht kam, sprach Caleb schnell. »Diese Kapelle ist auf Dr. James' Grundstück. Hier hält er jeden Sonntag einen Gottesdienst ab. Ich lasse euch alle hier, während ich ihn suchen gehe. Wenn die Luft rein ist, kommt er euch holen, und ich kümmere mich um die Pferde.« Sobald sie angehalten hatten, gab Caleb Libby die Zügel und sprang hinunter, um nachzuschauen, ob es in der Kapelle sicher war. Kurz darauf erschien er wieder und sprach leise mit Jordans Familie. Während Caleb Wache hielt, krochen sie unter dem Heu hervor und schlüpften in die Kapelle. Im Innern des kleinen Gebäudes war es dunkel, aber ein Streifen Mondlicht schien durch ein Fenster. Mit der schlafenden Rose auf dem Arm ließ sich Jordans Mutter auf eine Bank fallen und wiegte ihr Kind hin und her. Jordan ließ sich auf einer anderen Bank nieder. Er schaute zur Tür und wartete. Wachsam und bereit, bei Gefahr sofort zu reagieren. Als Zack und Serena sich neben ihn setzten, wurden Jordans Gesichtszüge weicher. Bald darauf hörte Libby ein gedämpftes Geräusch außerhalb der Kapelle. Als das Geräusch näher kam, wusste sie, was es war. Kleine Steine, die einen steilen Hang herabrollten. Als Jordan auf die Füße sprang, rannte Libby zum Fenster. Obwohl sie in der Dunkelheit niemanden sehen konnte, hörte Libby das Geräusch erneut. Gedämpft, aber deutlich kam es, als stünde jemand still, um zu horchen, bevor er weiterging. Als die Schritte erneut anhielten, diesmal direkt vor der Kapelle, trat Jordan hinter die Tür. Gleich darauf öffnete sie sich und ein Mann trat ein. Sobald die Tür wieder geschlossen war, drehte sich der Mann zu Jordans dunkler Silhouette. »Ich bin Dr. James«, sagte er, als hätte er erwartet, dass Jordan dort sein würde. »Keine Angst. Caleb hat mich gebeten, euch zu holen.« Langsam, als wollte er niemanden erschrecken, begab sich Dr. James zum Fenster. Als das Mondlicht auf sein Gesicht fiel, fragte er, »Ist euch irgendjemand gefolgt?« »Sind Sklavenfänger hinter uns her«, sagte Jordan. »Und vielleicht ein ausgebrochener Häftling«, fügte Libby hinzu. »Und Mann, der denkt, wir sein Besitz sind«, ergänzte Hattie. »Aha«, sagte Dr. James, »ihr seid offensichtlich beliebt. Dann kommt schnell.« Dr. James öffnete die Tür, schaute sich um und führte sie dann alle nach draußen. Die Kapelle befand sich am unteren Ende einer bewaldeten Schlucht. Eilends folgten sie Dr. James das schmale Tal zwischen den steilen Hügeln hinauf. Dr. James ging aufrecht vor ihnen her, wie jemand, der das Leben in der Armee gewohnt war. Nachdem er sie in sein Haus gebracht hatte, bemerkte Libby die schweren Vorhänge, die vor die Fenster gezogen worden waren. Im Wohnzimmer füllte ein riesiger Kamin fast die ganze Wand gegenüber der Tür aus. Da die glühenden Kohlen eine angenehme Wärme verbreiteten, versammelten sich Libby und die anderen darum herum. Im Licht der Lampe sah Libby die Freundlichkeit in den Augen von Dr. James. Doch er warnte sie. »Ihr dürft nicht so nah bei der Vordertür bleiben. Seit ich mit einem flüchtigen Sklaven erwischt worden bin, wird mein Haus Tag und Nacht von Sklavenfängern überwacht. Jemand könnte mit einem Durchsuchungsbefehl auftauchen.« Auf beiden Seiten des Kamins befanden sich Türen eines Wandschranks. Als Dr. James eine von ihnen öffnete, sah er noch wie ein ganz normaler Wandschrank aus. Doch dann zeigte Dr. James Libby den Riegel für eine verborgene Falltür. Die Tür in der Wand führte zu einem Treppenabsatz mit einer Geheimtreppe, die sowohl hinauf als auch hinunter führte. »Falls jemand an die Tür kommt, müsst ihr horchen«, sagte Dr. James. »Wenn alles gut geht, könnt ihr gefahrlos auf den Treppen stehen bleiben. Aber wenn das Kind zu schreien beginnt...« »Was wir dann tun?«, fragte Hattie schnell. Zweifellos erinnerte sie sich daran, wie Rose im Hausiererwagen geschrien hatte. »Wenn die Sklavenfänger oben nach euch suchen, geht in den Keller. Wenn ihr sie in den Keller gehen hört, schleicht die Treppe hinauf. Seid leise. Sogar die Wände können sprechen.« Dann kam die Haushälterin von Dr. James und brachte Brot und Käse. »Wenn ihr lange genug bleibt, habe ich noch mehr«, ließ sie alle wissen. »Etwas, was euch von innen her aufwärmt. Aber hinterlasst nicht einmal ein Krümelchen im Schrank. Der Schrank ist der erste Ort, wo Sklavenfänger nachschauen.« Sie aßen immer noch, als Caleb hereinkam. Während er ein Sandwich verschlang, hörten sie draußen Schritte. »Schnell!« Dr. James schob sie zum Geheimversteck. »Geht zur Treppe und schließt die Falltür.« Im Wandschrank fingerte Libby ungeschickt am Riegel zur Falltür herum. Caleb nahm eine Kerze und folgte ihr. Er griff nach vorne und drückte auf den Riegel, woraufhin sich die Falltür öffnete. Jordan folgte Caleb und Hattie schob Serena und Zack zu ihm. Libby stieg die Geheimtreppe hinauf. Dabei warf sie einen Blick ins Wohnzimmer zurück. Die kleine Rose stand neben dem Fenster. Erschrocken rannte ihre Mutter auf sie zu, konnte jedoch nicht mehr verhindern, dass das kleine Mädchen den schweren Vorhang beiseite schob, um hinauszuschauen. Genau in diesem Augenblick klopfte jemand laut an die Vordertür. Libby stockte der Atem.
3: »Kommt schnell«, drängte Caleb, doch Libby beobachtete Rose.
1: Hattie nahm ihr Kind auf und hetzte zum Wandschrank. Als Dr. James die Tür hinter ihnen schloss, streckte Jordan die Arme nach seiner kleinen Schwester aus.
3: »Folgt Caleb«, befahl er Serena und Zack, und die beiden schlichen an ihm vorbei.
4: »Schnell«, flüsterte Jordan seiner Mutter zu. Er zog sie auf den Treppenabsatz und schloss die Falltür, die zum Schrank führte.
1: Als der Riegel einschnappte, flüchtete Libby die Treppe hinauf. Durch die Wände hörte sie das laute Klopfen an der Außentür. Langsame Schritte waren auf dem Holzboden zu hören, als ob Dr. James ihnen so viel Zeit wie möglich geben wollte. Libby erinnerte sich an die Warnung von Dr. James, dass sie leise sein sollten, und blieb auf dem Treppenabsatz des ersten Stocks stehen. Hinter ihr warteten die anderen. Als Caleb die Kerze hochhielt, sah Libby die Steinwand des Kamins auf der einen Seite der Geheimtreppe, auf der gegenüberliegenden Seite war die Wand aus Holz. Sie hatte Öffnungen, die in andere Teile des Hauses führten. Im Kerzenlicht fiel Libbys Schatten auf die Wand. Libby ergriff das Geländer und stieg auf Zehenspitzen eine weitere Stufe hinauf, dann noch eine. Immer wenn sie sich bewegte, bewegte sich der Schatten mit ihr. Als Caleb und die anderen Libby nach oben folgten, tanzten ihre Schatten unruhig im Kerzenlicht. Von unten hörte Libby Stimmen. Sie lauschte und versuchte herauszufinden, wie viele Männer hier waren.
5: »Wir sind hinter entlaufenen Sklaven her«, sagte einer der Männer.
1: »Sie werden keine Sklaven in diesem Haus finden«, erwiderte Dr. James, und Libby wusste, dass er, wie die Quäker, sowohl der Ehrlichkeit verpflichtet war, als auch für die Freiheit jedes Einzelnen kämpfte.
5: »Wir werden uns umsehen«, antwortete ein zweiter Mann.
1: »Nicht ohne Durchsuchungsbefehl«, die Stimme von Dr. James war fest.
5: »Hier ist Ihr Durchsuchungsbefehl«,
1: das war die dritte Stimme. Libby wartete und wagte kaum zu atmen. Als sie nichts hörte, wusste sie, dass Dr. James das Papier durchlas. In diesem Augenblick wimmerte die kleine Rose.
4: »Psst, meine Kleine«,
1: flüsterte ihre Mutter. Aber Rose blickte zu den tanzenden Schatten auf und wimmerte erneut.
4: »Bewegt euch«,
1: flüsterte Jordan, und Libby stieg weiter nach oben. Auf leisen Sohlen gelangten sie zum Treppenabsatz vor dem Dachboden. Als sie zurückblickte, sah sie Caleb, Serena, Zack und Jordan die Treppe herauffliehen. Zuletzt kam Hattie, die den Kopf von Rose gegen ihre Brust drückte. Doch beim Treppenabsatz des ersten Stocks begann Rose zu heulen. Völlig nervös fingerte Libby am Riegel zur Dachbodentür herum, bis sie ihn schließlich öffnen konnte. Inzwischen schluchzte Rose herzzerreißend. Sobald Libby die Falltür geöffnet hatte, trat sie in einen Wandschrank. Dort öffnete sie eine weitere Tür, die zu einem großen Raum auf dem Dachboden führte. Caleb hielt immer noch die Kerze und leuchtete den anderen den Weg. Auf dem Dachboden war ein Fenster offen und der Luftstrom erwischte die Flamme. Als Caleb Libby die Kerze überreichte, hielt sie schützend die Hand um diese. Genau in diesem Augenblick betrat Hattie den Raum. Sie wiegte Rose hin und her und sang leise für sie, Für eine kurze Zeit war das kleine Mädchen still. Libby versuchte, sich zurechtzufinden. Die Haupttreppe, wo ist sie? Dann erkannte sie es anhand der Geräusche, denn jemand kam herauf, zweifellos zwei Stufen auf einmal nehmend. Libby rannte zum Schrank und zur Geheimtreppe. Serena, Zack und dann Hattie folgten. Caleb blieb noch zurück, um Jordan zu helfen, die Tür zu schließen. In diesem Augenblick spürte Libby einen Luftzug die Treppe herunterkommen. Die Kerze flackerte und im nächsten Augenblick war es dunkel. Verraten? Augenblicklich begann Rose zu kreischen. Dicht hinter Libby sog Serena hörbar die Luft ein. Libby tastete nach Serenas Hand und hielt sie fest.
4: »Halt dich fest«, flüsterte Libby Serena zu und ging dann die Treppe hinunter.
1: Mit der anderen Hand am Geländer ertastete sich Libby so schnell wie möglich ihren Weg in der Dunkelheit. Hinter Libby verursachten Serenas nackte Füße kein Geräusch. Zack folgte Serena, ebenfalls geräuschlos. Hinter sich hörte Libby nur ab und zu eine leise Bewegung. Als Libby den zweiten Treppenabsatz erreichte, hielt sie kurz an. Rose war nun still, jedenfalls im Augenblick. Hinter der Wand neben ihr hörte Libby eine Stimme. So klar, als wäre der Mann mit ihnen gemeinsam auf der Treppe, sprach er mit kratzender Stimme.
6: »Niemand hier«, sagte er.
1: Der ausgebrochene Häftling, Sam McGrady. Als sie ihn hörte, wurde Libby übel.
4: »Du bist also zurückgekommen und hast uns gefunden. Jordan hat dir das Leben gerettet, doch du hast ihn verraten.«
1: Kurz darauf stapften schwere Schritte davon. Libby traute sich kaum zu atmen, als sie Tritte auf der Haupttreppe hörte. Dann entfernten sich die Schritte noch weiter. Es klang so, als gingen die Männer in den Keller hinunter. Eine Zeit lang hörte Libby Stimmengemurmel in der Ferne, dann kamen die Männer wieder näher. Wer auch immer sie waren wütend. Bald darauf ertönten ihre Stimmen vom Wohnzimmer her.
7: »Wir werden mit mehr Männern zurückkommen«, drohte einer von ihnen. »Und jemand wird sie ununterbrochen bewachen, bis sie da sind.«
1: Als die Außentür ins Schloss fiel, hallte das laute Geräusch im geheimen Treppengang wieder. Obwohl Libby glaubte, dass alle weg waren, wagte sie es nicht, sich zu rühren. Schließlich öffnete Dr. James die Falltür im Erdgeschoss und rief sie.
7: »Geht die Treppe zum Keller hinunter«, sagte er. »Wir geben euch dort mehr zu essen.«
1: Im Keller ließ Hattie sich auf einen Stuhl fallen. Als hätten ihre Bemühungen, Rose zu beruhigen, sie erschöpft, wiegte sie sich vor und zurück. Doch eine Träne lief Hattie die Wange hinunter.
4: »Entschuldigung«, sagte sie zu Dr. James, als er den Raum betrat. »Ich hab bracht euch in Gefahr.«
1: »Wir können nicht erwarten, dass ein Kind nicht schreit«, antwortete er. Erneut hörte Libby die Freundlichkeit aus seiner Stimme heraus. Als die Haushälterin Schüsseln mit Suppe brachte, blickte Libby überrascht auf.
7: »Ich kann auch dann kochen, wenn das Haus durchsucht wird«, erklärte die Haushälterin. »Ich lasse einfach die Suppe im Topf auf kleiner Flamme köcheln.«
1: »Im Augenblick seid ihr in Sicherheit«, beruhigte Dr. James alle, als er sie zum Essen aufforderte.
7: »Aber sie werden zweifellos mit mehr Männern zurückkehren«, mit so vielen Männern, dass es unmöglich sein wird, irgendwelche Geräusche zu verheimlichen.
4: »Gibt es eine Zeit, in der sie nicht beobachtet werden?«
1: Caleb stand neben einem Kellerfenster. Durch den schmalen Spalt zwischen dem Fenster und dem schweren Vorhang blickte er hinaus.
7: »Es gibt nur eine Zeit, in der sie in ihrer Wachsamkeit etwas nachlassen«, sagte Dr. James.
1: »Bei Tagesanbruch?« fragte Caleb. Dr. James nickte.
7: »Sie wachen die ganze Nacht, weil sie denken,
8: dass wir die Stunden der Dunkelheit nutzen werden. Ja, Tagesanbruch ist die hoffnungsvollste Zeit.
9: Dann wird dann gehen, entschied Jordan.
8: Dr. James lächelte.
9: Eure Zeit ist schon bald gekommen.
8: Caleb entfernte sich vom Fenster und setzte sich mit Jordan und Dr. James zusammen.
9: Als sie begannen, Pläne zu schmieden, gesellte sich Libby zu ihnen.
10: Mit einer Sache haben wir nicht gerechnet, sagte sie.
9: Als wir auf der Geheimtreppe waren, hörte ich genau neben mir eine Stimme. Es war der ausgebrochene Häftling, Sam McGrady.
8: Deshalb war mir nicht wohl, als wir den Skunk River überquerten, rief Caleb aus.
9: Sahen die anderen Männer wie Sklavenfänger aus? Fragte er Dr. James.
8: Zwei von ihnen. Der dritte Mann war gut gekleidet. Und der vierte Mann, der mit der kratzigen Stimme, hatte sehr kurze Haare.
9: Jordan stöhnte.
8: Das wirklich der Häftling ist. Ich gehofft hab, dass er hat sich verändert.
10: Weißt du noch, was du sagtest? Fragte Libby Caleb.
9: Dass es schwieriger ist, sich vor einem Dieb zu verstecken, als vor sonst jemandem?
8: Libby konnte nicht mehr länger stillsitzen und ging zum Fenster hinüber. Auch sie blickte durch die schmale Öffnung zwischen dem Vorhang und dem Fenster hindurch. Der neue Tag würde bald anbrechen. Verglichen mit dem, was die meisten flüchtigen Sklaven taten, war es genau die falsche Zeit, um weiterzugehen. Doch sie hatten keine andere Wahl.
9: Libby versuchte, ihre Angst beiseite zu schieben.
10: Jordan hat sich solche Mühe gegeben. Wir sind nur noch etwa 11 Kilometer von Burlington und der Christina entfernt. Aber wenn der ausgebrochene Häftling nun alles kaputt macht.
9: Schon allein die Möglichkeit, dass dies geschehen könnte, erschreckte Libby bis zu den Zehen hinunter. Dann erinnerte sie sich an etwas.
10: Zuerst dachte ich, ich könne immer alles tun, was ich mir vornehme. Stattdessen habe ich alles vermasselt.
9: Aber als ich Gott um Hilfe bat, dann wendete sich das Blatt.
8: Libby drehte sich um und blickte Jordan an.
10: Weißt du noch, was du gebetet hast, bevor wir von der Christina gegangen sind? Dass Gott die Augen und Ohren jener Leute schließen möge, die uns schaden wollen? Und dass er die Augen und Ohren jener Leute öffnen möge, von denen er will, dass sie uns helfen?
8: Diesmal sprach Libby das Gebet. Mit zitternder Stimme begann sie. Dann, als sie nur noch an Gott dachte und nicht mehr daran, was die anderen denken könnten, wurde ihre Stimme sicher. Als sie das Gebet beendet hatte, stimmten Jordan und Hattie in ihr Amen ein.
9: »Ich habe die Pferde nicht in die Scheune gebracht«, erklärte Caleb, als es Zeit war zu gehen. »Sie sind in einem Unterstand im Wald, etwa 1 Kilometer von hier entfernt.«
8: Als sie gingen, stand Dr. James an der Tür.
9: »Gott begleite euch«, wünschte er Caleb, Jordan und Zack, dann Hattie, Serena, der kleinen Rose und Libby.
10: »Gott begleite sie«, erwiderte Libby, als sie aus der Tür trat.
9: »Von Oma, Papa und nun Dr. James habe ich es nun schon gehört. Gott begleite euch.«
8: Nacheinander folgten sie Caleb. Im Gänsemarsch, mit Libby als Letzter, überquerten sie den Hof und gingen zum Waldrand. Als Libby zwischen die Bäume schlüpfte, spähte sie an der Seite des Hauses entlang zurück. Genau in diesem Augenblick erschien ein Mann auf der Hügelkuppe. Als er Libby erblickte, blieb er wie angewurzelt stehen. Ihre Blicke trafen sich, wie an jenem Morgen in Prescott. Dann, als Herr Weaver über den Hügel kam, drehte sich der ausgebrochene Häftling auf einmal um und nahm Herrn Weaver mit sich. Im nächsten Augenblick verschwanden beide Männer hinter dem Hügel. Libby wirbelte herum und begann zu laufen.
10: »Schnell«, flüsterte sie, als sie die anderen überholte, um zu Jordan zu gelangen. »Schnell«, ermahnte sie, als die Familie wieder unter das Heu schlüpfte. »Schnell«, trieb sie Caleb an, als er auf den Sitz sprang. Erst als sie schon auf der Straße nach Burlington waren, erklärte Libby, »Sam McGrady hat uns gesehen. Aber er ist in die andere Richtung gelaufen. Er hat Herrn Weaver mit sich genommen.« Offensichtlich verwirrt schüttelte Caleb den Kopf.
11: »Das verstehe ich nicht«, meinte er.
10: »Das verstehe ich überhaupt nicht. Warum hat uns McGrady nicht gleich dort angehalten?« Als sie in Burlington eintrafen, waren die Straßen in der Stille der frühen Morgenstunden immer noch leer. Caleb hielt die Pferde neben der Hintertür einer Kirche an. Libby erschien das Gebäude vertraut, sogar von dieser Seite. »Die Türen sind immer offen«, informierte Caleb sie. »Warte drinnen, ich komme gleich.« Nacheinander schlüpften Jordan und seine Familie unter dem Heu hervor und gingen in die Kirche. Sobald Caleb zurückkehrte, führte er sie durch den Keller. Auf der Vorderseite der Kirche, hinter einer Öffnung im Fundament, befand sich ein Geheimraum. Als ob Caleb oft hier gewesen wäre, schloss er die Tür hinter Jordans Familie und zündete eine Kerze an. An dieser Kerze entzündete er eine weitere und noch eine, als wollte er feiern. »Hier ist Caleb zu Hause«, dachte Libby. In diesem Augenblick wusste sie, wo sie waren. Die First Congregational Church, wo Pfarrer Salter predigt. Libby erinnerte sich von ihrer ersten Reise nach Burlington her an den mutigen Mann. Das Versteck schien oft genutzt zu werden. An einer Wand standen Wasserkrüge und Schüsseln mit Esswaren. Von einem Stapel ordentlich gefalteter Decken teilte Caleb der Familie Decken aus, damit sie darauf sitzen oder liegen konnten. Als Libby in die Runde schaute, wollte sie die Hand nach Serena ausstrecken. »Haben wir Zeit, um Freundinnen zu werden?«, fragte sich Libby. »Oder würde Serena, wie andere flüchtige Sklaven, sofort zum nächsten Bahnhof weitergehen?« »Und Jordan, Zack, Hattie und die kleine Rose, was wird mit ihnen geschehen?« »Dein Papa ist noch nicht hier«, sagte Caleb zu Libby. »Aber er kommt bald. Bei Einbruch der Dunkelheit werden er und die Christina auf uns warten.« Den Tag verbrachten sie mit Warten. Libby beobachtete, wie Jordan seine Schwestern und seinen Bruder wieder kennenlernte. Hier konnte die kleine Rose Verstecken spielen und über Jordans Spielchen lachen. Hier konnte Serena seine Hand halten. Hier konnte Zack offen zu dem großen Bruder aufschauen, den er bewunderte. Und hier konnte Hattie ihre Familie frei und dankbar betrachten. »Sie sind eine Gib-nie-auf-Familie«, dachte Libby. »Sie sind eine Familie, die zusammenhält, auch wenn es schwierig ist.« Nach vielen Stunden im Versteck hörte Libby mehrere schnelle Klopfschläge an der Tür. Als wäre das Klopfen ein Signal, sprang Caleb auf. Langsam öffnete er die Tür, schaute hinaus und trat dann in den Gang, um mit jemandem zu sprechen. »Wir können jetzt gehen«, verkündete Caleb, als er zurückkam. »Geht einfach so, als hättet ihr keine Angst, als hättet ihr nichts zu verbergen. Aber tut genau das, was ich tue.« Nachdem sie durch die Vordertür die Kirche verlassen hatten, führte Caleb sie an. Jordan stand gerade aufgerichtet da und hatte wieder seinen stolzen Gesichtsausdruck. Seine Familie folgte. Sie alle gingen so, als gingen sie diese Straße jeden Tag hinunter.

0: Dampfschiff, das ihrem Vater gehörte. »Es ist immer noch das schönste Schiff auf dem Mississippi«, dachte Libby. Sie konnte es kaum erwarten, Papa zu sehen. Dort war er. Er stand neben der Anlegeplanke und sah groß und stattlich aus in seiner Kapitänsuniform. Am Kai war es nun ruhig, da die Passagiere entweder an Bord oder an ihrem Reiseziel waren. Das Flussufer war leer. Das Frachtgut, das transportiert werden musste, war wohl schon an Bord. Doch Caleb wartete immer noch. Und Libbys Vater stand immer noch neben der Anlegeplanke und blickte stromaufwärts, als entspannte er sich nach einem anstrengenden Tag. Dann gähnte Papa. Höflich hielt er sich die Hand vor den Mund, er drehte sich zur Laterne, die an einem Pfosten in der Nähe hing, und blies die Flamme aus. Als Caleb einen Schritt nach vorne machte, bemerkte Libby eine Bewegung ganz in ihrer Nähe. Im Schatten eines nahegelegenen Lagergebäudes bewegte sich ein dunklerer Schatten. Libby streckte ihre Hand aus und legte sie warnend auf Calebs Arm. Zusammen gingen sie ein paar Schritte rückwärts und versteckten sich erneut zwischen den kleinen Gebäuden. Einen Augenblick später trat ein Mann aus dem Schatten neben der Lagerhalle. Er trug das rote Hemd eines Holzarbeiters und erschien fremd. Kühn ging er direkt auf die Christina zu. Doch dann erkannte Libby ihn.
1: »Es ist Sam McGrady«, flüsterte sie.
0: Mit Caleb auf der einen und Jordan auf der anderen Seite schlich Libby nach vorn. Sie blieben in kurzer Entfernung hinter Sam und folgten ihm dann die Anlegeplanke hinauf. Dann holten sie ihn ein.
2: »Guten Abend, Captain«, sagte McGrady, als wäre er ein Rothemd, der von seinem Stadtbesuch zurückkehrte.
3: »Guten Abend«, antwortete Kapitän Norstadt. »Willkommen an Bord.«
0: Als Papa hinter dem Mann Libby erblickte, wollte McGrady an ihm vorbeigehen. Doch nun begann Libby zu sprechen.
4: »Papa, darf ich dir den Häftling aus dem Gefängnis von Stillwater vorstellen? Sam McGrady.«
0: Als sei Libby nicht ganz bei Trost, starrte Kapitän Norstadt sie an.
2: »Libby«, begann er, »weißt du eigentlich, was du da sagst?«
0: Zu Libbys Überraschung versuchte Sam nicht zu entkommen. Stattdessen blickte er ihrem Vater in die Augen.
2: »Sie hat recht, Kapitän. Ich bin aus dem Gefängnis des Minnesota-Territoriums ausgebrochen. Ich will zurückgehen.«
1: »Zurückgehen?«
0: Erneut machte Kapitän Norstadt große Augen, doch diesmal starrte er Sam McGrady an. Doch nun blickte Sam Jordan in die Augen.
2: »Deine Worte haben mich nicht losgelassen.«
1: »Weil ich sagte, du mir was schuldest?« fragte Jordan.
2: »Das und noch was anderes.«
0: Sam blickte nun Libby an.
2: »Ich habe gehört, was du an jenem Tag auf dem Deck zu ihr gesagt hast. Du hast ihr gesagt, du kannst nicht vor dir selbst davonlaufen. Es hat eine Weile gedauert, aber jetzt habe ich's erfasst. Es ist viel schwieriger, vor mir selbst davonlaufen zu wollen, als vor jemand anderem.«
0: Erneut blickte Sam Kapitän Norstadt ins Gesicht.
2: »Ich habe kein Geld, um die Fahrt den Fluss hinauf zu bezahlen. Falls Sie mich mitnehmen, gehe ich ins Gefängnis zurück. Wenn ich meine Zeit abgesessen habe, kann ich wieder zu meiner Familie zurück.«
0: »Als ein veränderter Mensch?« forschte der Kapitän.
2: »Als ein veränderter Mensch«, versprach Sam. »Ich werde auf dieser Fahrt keine Kleider stehlen.«
0: Kapitän Norstadt streckte seine Hand aus und Sam McGrady schlug ein. Dann schaute McGrady Jordan an.
2: »Du hast deine Freiheit erlangt. Und ich gehe, um meine Freiheit zu bekommen.«

0: Sam McGrady entfernte sich. Jetzt endlich öffnete Papa seine Arme für Libby. Als er sie umfing, wurde ihr ganz warm von der Liebe zu ihrem Vater.
1: »Willkommen zu Hause, Libby«, sagte er. »Jedes Mal, wenn du zurückkommst, fühlt es sich besser an.«
0: »Wir sind eine Gib-nie-auf-Familie, nicht wahr?«, meinte Libby. »Wir sind gerne zusammen.« Papa lächelte, als er zu ihr hinunterschaute.
1: »Ich nehme an, du hast mir ganz viel zu erzählen. Aber ich glaube auch, dass deine Arbeit noch nicht ganz getan ist. Wenn du Zeit hast, warum kommst du dann nicht in meine Kajüte und erklärst mir, wozu ich so viele Decken kaufen muss?«
0: Als Papa die Treppen hinaufging, schlich Jordan sich davon. Bald nachdem er zwischen den Gebäuden in der Nähe des Ufers verschwunden war, zündete Caleb die Laterne an. Erneut warteten er und Libby. Erneut hielten sie nach Schatten, Bewegungen und versteckten Leuten Ausschau. Doch diesmal standen sie auf dem Deck der Christina. Schließlich hob Caleb das Glas der Laterne hoch und blies die Flamme aus. Als Jordan und seine Familie die Anlegeplanke heraufkamen, hörte Libby kein Geräusch von ihren nackten Füßen. Wortlos führte Jordan sie um die breite Treppe herum in den Frachtraum. Libby und Caleb gingen in der Zwischenzeit zum Bug des Schiffes und setzten sich, um zu warten. Libby konnte sich gut vorstellen, wie Jordan die Maschine neben der Tür zum Maschinenraum beiseite schob. Sie stellte sich vor, wie er gerade die Luke öffnete, wie Serena, Zack, Hattie und die kleine Rose die Leiter hinunterstiegen, wie Jordan ihnen mit einer Kerze folgte, damit sie das Versteck fanden. Und dann stellte sich Libby vor, wie sich Serena und die kleine Rose auf den weichen Decken hinlegten, um zu schlafen. Kurz darauf zogen Deckhelfer die Anlegeplanke ein. Als die Christina in den Fluss auslief, fühlte sich Libby erleichtert. Immer noch wartete sie mit Caleb. Als Jordan nicht zurückkam, wusste Libby, dass seine Familie in Sicherheit war. Sie blickte zum Mond hinauf und spürte, wie Dankbarkeit in ihr hochstieg.
2: »Ist es immer so?«, fragte sie Caleb.
1: »Es macht immer Angst«, gestand er. »Und es geht oft etwas schief. Aber von allen Aktionen, in denen ich Leute geholfen habe, war dies die schwierigste.«
0: Weil Jordan an einen Ort zurückgehen musste, der nicht weit von seinem ehemaligen Wohnort entfernt war.
1: »Ja, teilweise. Aber es kommt noch mehr dazu. Ich wusste, wie viel Jordans Familie ihm bedeutete.«
0: Weit über ihren Köpfen schien der Mond so hell wie in der letzten Nacht. Die großen Schaufelräder schlugen gegen das Wasser und am Bug der Christina brachen sich die Wellen.
2: »Libby«, begann Caleb leise. »Letzte Nacht auf der Fähre, als Jordan die Überfahrt für seine Familie bezahlte, sah ich dich weinen.«
1: »Ich sah dich auch weinen.«
0: Libbys Stimme wurde weich, als sie sich zurückerinnerte. Er dachte immer noch an Jordan, dem seine Familie so viel bedeutete, und mit Wärme in seiner Stimme sagte er:
2: »Wir tun etwas Wichtiges, nicht wahr?«
0: Überrascht starrte Libby ihn an. Sie war sich nicht sicher, ob er sie aufzog. Dann bemerkte sie den ernsten Ausdruck in seinen Augen. Sie dachte daran, wie er die Befreiung um Mitternacht erlebt hatte. Caleb zog sie nicht auf.
2: »Wir tun etwas Wichtiges«, antwortete Libby.
0: Bis an ihr Lebensende würde sie sich daran erinnern, dass Caleb das Wort »wir« gebraucht hatte.

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Für viele, viele Jahre wandert Jesus durch Israel und lehrt den Menschen die Wahrheit in der Lauf Gottes. 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
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Vielleicht ist es doch mal interessant, alle drei Städte Dächte lese, die Filetje und nochmal drüber Note denke, wie das die jene Ergone ist und was diese Erfahrung auch bei ihnen ausgelöst hat. 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

von dort geht nun die plötzliche Tschingerstund von Radio Segenswelle zu eng. Am Mikrofon wie Irene Schirmacher. Aber weißt du was? Ich lade nu all an. Sieh doch bei der nächsten Tschingerstund, was dabei. 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
3: In jeder Beziehung, wo zwei Freunde taub sind oder mehr als zwei, du hast so gewisse Regeln. Meistens sind diese Regeln nicht abgeschrieben. Aber wie weit ist das, wie einem Freund versucht, so wenig anmerklich zu merken, als wir kennen? Wenn einer uns einlädt zum Kaffeedrinchen oder zum Tereredrinchen, so als wir dort in Paraguay dönen oder zum was anderes, was immer wir dönen wollen, das wird so einer der Freund berät. Als Jesus zu seinen Jünger davon redet, dass sie seine Freund wären, dann sieht er was ganz Interessantes, was wir eine Bibel lesen können. In Johannes Kapitel 15, Vers 14 sagt Jesus so zu seinen Jünger, Sie sind meine Freund, wenn sie dönen, was ich uns sei. Na, dort ist uns ein bisschen verwunderlich. Warum wird jemand sagen, du bist mein Freund, wenn du dort bist, was ich sei? Ist dort nicht normalerweise so, dass jeder von einem Freund dem anderen sagen kann, was er will? Das ist in diesem Fall so, weil Jesus ganz, sich ganz bewusst wird, dass er Gottes sehen wir und dass er aus Gottes sehen und Gott wir. In Johannes 10, Vers 30 sagt er, die fordern euch, wir sind eint. Er redet auch viel davon, dort von dem Heiden Welle von Gott seinem Vater dein. Und Johannes 4, Vers 30 sagt die Bibel dort. In der Matthäus Kapitel 12 redet er davon, dort die Jans, die wollen den Welle Gottes dienen, dort sind seine Verwandte, dort ist seine Familie. Die Jünger hat ihm gesagt, deine Mutter und deine Brüder sind da bitte, die wollen mit dir reden. Und dann antwortet Jesus, wer ist meine Mutter und wer sind meine Brüder? Dort sind die Jans, die wollen den Welle Gottes dienen, was im Himmel ist. Also dort meint, wenn wir dort dienen, was Jesus will, dann dürfen wir Gott sein Welle. Das ist eine wichtige Sache, die wir lernen müssen. Wir können nicht Freund von Jesus sein und nicht den Willen Gottes tun. Das wird so sein, als wenn ich einen Freund habe und immer, wenn wir noch am Spazieren fahren oder dann dort aufsetzen, ich kann sagen, du dein Vater, der ist wirklich nicht sehr schlecht und schlecht über seinen Vater wird reden. Oder wenn dem Vater, dem sein Vater uns was sagt, dann sage ich, dem brauchen wir nicht gehorchen. Dort wird auf menschlicher Ebene so sein, und dort kann es auch mal geben auf menschlicher Ebene. Aber wenn wir wollen Jesus seine Freunde sein, dann muss wir dort tun, was er auch getan hat, nämlich dem Wille Gottes tun, weil es Gott ist, Jesus sein Vater, Jesus ist dort auch Gott, und wir sind in diesem Sinn, weil wir Gott seine Kinder sind, sind wir auch Jesus seine Geschwister. Ich weiß nicht, ob du einmal so darüber nur gedacht hast. Jesus ist ein wertes Chat uns, größter Bruder, weil er ist der erste Geborene, sagt die Bibel, in dieser Familie Gottes. Dort meint aber nicht bloß, dass wir mit Jesus Freund sein müssen, sondern wir müssen auch beziehen, wer sind unsere Freunde hier auf dieser Erde. Manchmal habe ich Freunde, wollen nicht nur beziehen, was Gott will. Also, den dort bitten, don't es, was Gottes Wille ist. In der Bibel, die warnt uns dafür. In 2. Korinther 6, Vers 14 sagt, dass wir uns nicht Seele in ein Joch entspannen lassen, mit so einem Menschen wollen nicht an Gott leben. Dort habe ich Focken auf die Eier betrachtet, und immer war da, was gesagt, wir sollen nicht um selbst ein Joch mit den Angläubigen tragen, und dort wird dann eine Meal gesagt, oder ein Bengel, der sich befreien will mit jemand anderem, der noch nicht eine Gemeinde ist. Dort ist auch gar nicht falsch. Aber ich glaube, dass die Bibel dort auch auf andere Gebiete betrachtet wird. Wie können nicht ein Geschäft merken, mit einem Mensch, der nicht an Gott lebt, der nicht bereit ist, Gott gehorsam zu sein? Weil es dort geschafft, weil ihr wieso führen, als es Gott gefällt, und wenn dem anderen dort ein Daunt ist, was Gott darüber denkt, dann wird es nicht gut ausgehen. Ich habe eine ganze Reihe Beispiele zu sein in meinem Leben, all von Menschen, die sagen, das geht hier nicht um die Church, das geht hier nicht um die Bibel, das ist hier nicht um Sonntag, das ist uns geschafft. Wir wollen mehr Geld verdienen. Was der andere läuft, das ist mir ein Daunt. Und was ich läuft, das ist auch ein Daunt. Aber ich kann nicht sagen, das wird über kurz oder lang, wird es nicht mehr ein Daunt sein. Und meistens passiert es so, dass die Jans ja von den Geschäftspartnern, wenn er nicht Christ ist, dass er gewinnt. Dass er uns langsam durchhandschrift, dass wir Sachen tun, die wir in Wirklichkeit mit unserem Gewissen nicht verantwortet können, Sachen, über die wir nicht Frieden haben, Sachen, wo uns heute immer aufgehört wird, über Korruption oder andere Sachen, Geschäftspraktiken, die dort drin sind, und irgendwann, wo wir entweder abhören, auch nur Gottes Wille zu fragen, oder wie wir sehr anleitlich waren in dieser Beziehung. Du erwähnt, wenn wir Jesus seine Freunde sein wollen, dann müssen wir uns ganz klar sein, dass wir Gott seine Wille tun wollen, so als er das immer getan hat. Wenn wir andere Freunde haben in unserem Leben, dann müssen wir uns auch klar sein, dass wir seine Freunde brauchen, die auch nach Gottes Wille fragen. Ich muss heute geben, dass es in meinem Leben, als ein Jugendlicher wie mal eine Zeit gab, wo ich seine Freunde hatte, die nicht nach Gott seine Wille fragen würden, und das geht nicht lang. Aber ich antwort, dass mein Weich nicht mehr durchhandelt, wo ich haben will. Und dort müssen wir uns ganz bewusst sein, wir gehen in verschiedene Richtungen. Die Jansen, die wir Christen sind, wir gehen in eine Richtung, die Bibel nennt dort den schmalen Weich. Und die Jansen, die nicht nur Gottes Wille fragen, die nicht Christen sind, die gehen in breiten Weich. Und diese zwei Wege, die gehen nicht zum selben Ziel. Ein Weich, der schmale Weich, der geht im Himmel, und der breite Weich, der geht in der Hall. Und wir können nicht aufgehen, weil es irgendwann ist jeder auf seinem Weg, und das ist der Unterschied zwischen diesen zwei Wegen, wird immer breiter. Wir müssen uns entscheiden, mit wem wir taub sein wollen. Und das Schönste ist ja, wenn wir unsere Freunde auch für Jesus gewinnen können, dass sie auch bereit sind, dessen Schritte daune in ihr Leben Jesus zu ihr geben. Dort war ich die Maut mache. Lade deinen Freund ein. Wenn du einen Freund hast, der nicht bei Jesus ist, der nicht nur Gott seine Welle fragt, lade ihn ein, auch zu Jesus zu kommen. Aber wenn dieser Freund dort auf keinen Fall will, dann muss wir irgendwann auch diese Entscheidung treffen und sagen, dann brauche ich andere Freunde, Söhne, mit denen ich taub nach Himmel gehen kann. Dort du seine Freund findest oder hast und diese Freundschaft wieder abbauen kannst, dort wünsche ich dir von heute. Und ich freue mich, wenn wir uns bald wieder treffen hier, wie die Bibel sagt.
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0: 22. September. 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

Einen schönen guten Abend, werte Hörerinnen und Hörer. Willkommen zum zum Abendjournal. Es ist Montag, der 21. September. Für Sie am Mikrofon Ruth Hildebrandt. Heute hören Sie wieder die Nachrichten aus dem In- und Ausland, außerdem lokale Bekanntgaben, die aktuellen Devisenkurse und den Wetterüberblick. Zu folgenden Themen gibt es heute besondere Beiträge. Wie jeden Montag im Abendjournal hören Sie auch heute wieder den Sportexpress. Außerdem hören Sie einen Beitrag zum Tag der Jugend. Ihnen wünsche ich nun eine informative Stunde am Radio.

Wir beginnen mit Nachrichten aus dem internationalen Bereich. In den USA haben einige Nachrichtensender Klage gegen die Regierung von Donald Trump eingereicht. Die US-Nachrichtensender CNN und MS Now sowie das Newsportal Politico reichten eine Klage gegen die Regierung von Präsident Donald Trump ein, schreibt der ORF. Damit wollten sie ihre im ersten Verfassungszusatz der US-Verfassung verankerten Rechte schützen, wie die Medienhäuser heute mitteilten. Sie reagierten damit auf die Ankündigung von Präsident Donald Trump, die Journalisten der Unternehmen vom Gelände des Weißen Hauses zu verbannen. CNN teilte mit, das US-Präsidialamt habe die Akkreditierungen seiner Journalisten ohne Vorankündigung oder ein ordentliches Verfahren entzogen. Grund dafür sei, dass die Regierung Einwände gegen die Berichterstattung des Senders gehabt habe. Der erste Zusatzartikel der Verfassung der USA garantiert unter anderem die Meinungs-, Rede- und Pressefreiheit und ist ein zentraler Pfeiler der amerikanischen Demokratie. Trump hatte den betroffenen Medien in einem Beitrag in sozialen Netzwerken das Verbreiten von Falschnachrichten vorgeworfen und angekündigt, weitere Medien auszuschließen. Im Oval Office nannte er die Zeitungen New York Times und Washington Post als weitere Beispiele für Fake News, ohne jedoch ausdrücklich eine Sperre zu verhängen. Die USA und China beraten über KI. Wie die Tagesschau berichtet, befinden sich die USA und China in einem Wettlauf um den Vorsprung bei künstlicher Intelligenz. Daher haben Vertreter beider Länder sich in New York getroffen, um über Sicherheitsrisiken beim Einsatz der KI zu beraten. Dieser Austausch findet einige Tage vor dem Gipfeltreffen der UN in New York statt. Man habe den Chinesen einen Mechanismus vorgeschlagen, um den Austausch wichtiger Informationen zur KI-Entwicklung sicherzustellen, sagte US-Finanzminister. Er und der chinesische Vizeministerpräsident führten das Gespräch unter sich. Die Gespräche über KI gelten als besonders bedeutsam, da die USA und China die treibenden Kräfte bei der Entwicklung der Technologie sind. Der ranghöchste Demokrat im China-Ausschuss des US-Repräsentantenhauses forderte am Sonntag ein internationales Abkommen. Dieses solle unter anderem sich selbst verbessernde KI verbieten und Schutzmaßnahmen gegen den Missbrauch von KI für biologische oder nukleare Waffen enthalten. In Bolivien sind die Dieselsubventionen gestrichen worden. Der Kraftstoff wird seit Samstag zum internationalen Marktpreis gehandelt, schreibt Ultima Hora. Gleichzeitig kündigte der bolivianische Präsident Rodrigo Paz eine Reihe wirtschaftlicher Einkaufen, um billig zu verkaufen, damit sich einige wenige bereichern. Durch diese Anpassung steigt der Dieselpreis von fast 10 Bolivianos auf fast 18 Bolivianos. Für Großverbraucher war der Preis für diesen Kraftstoff allerdings bereits seit dem 17. August angepasst worden. Um die negativen Folgen der abgeschafften Dieselsubventionen abzufedern, kündigte Präsident Paz umfassende Kompensationsmaßnahmen an. Unter anderem sollen frei werdende Mittel in Infrastrukturprojekte wie Schulen und Straßen fließen. Für den Schwertransport, Kleinunternehmer und den produktiven Sektor stehen zinsgünstige Kredite bereit. Unterstützend werden auch Zölle auf Importgüter wie Saatgut und Werkzeuge gestrichen, der Zugang zu Wohnungsbaukrediten erleichtert und die Regionalfinanzen unterstützt. Ein Taifun bewegt sich auf Japan zu. Das berichtet der österreichische Rundfunk. Wegen des herannahenden Taifuns Du Huan sind in Japan heute hunderte Flüge gestrichen worden. Mehr als 9000 Haushalte in der Umgebung der japanischen Hauptstadt waren ohne Strom. Die Katastrophenschutzbehörde riet 1,6 Millionen Menschen im Großraum Tokio,
sich vorsorglich in Sicherheit zu bringen. Die Wetterbehörde warnte die Menschen in der Gegend vor Starkregen und starke Wasserströme. Zuletzt war der Taifun noch 130 Kilometer von der Stadt Katsura, südöstlich von Tokio, entfernt. Der Wind erreichte Geschwindigkeiten von 144 Kilometer pro Stunde. Einige Fluggesellschaften Japans strichen nach eigenen Angaben rund 270 Flüge. In Tokio und den umliegenden Regionen wurde auf einigen Strecken auch der Bahnverkehr eingestellt. Bereits gestern hatte die japanische Wetterbehörde vor enormen Regenmengen und heftigem Wind gewarnt. Die Niederschlagsmenge könnte bis morgen den Durchschnittswert für den gesamten Monat September übersteigen, erklärte die Behörde.

Wir kommen zu den Nachrichten aus Paraguay. Paraguay erhält internationale Anerkennung für den sicheren Abtransport radioaktiver Abfälle. Wie das staatliche Nachrichtenportal Medios del Estado berichtet, hat Paraguay durch eine wissenschaftliche Publikation im Fachmagazin Operational Radiation Safety internationale Anerkennung im Bereich der nuklearen Sicherheit erlangt. Der Artikel beschreibt den erfolgreichen Abtransport von 6 Radium-226 und 116-Cesium-137-Quellen aus dem Nationalen Krebsinstitut in Cannes. Diese Altlasten aus der Krebstherapie der 1990er Jahre wurden unter der Leitung der paraguayischen Regulierungsbehörde ARRN sicher in die USA überführt. Die Operation erfolgte nach den strengen Standards der Internationalen Atomenergieorganisation IAEA. Die erfolgreiche Mission demonstriert Paraguays hohe technische Kompetenz im Strahlenschutz und dient nun als weltweites Referenzmodell für die sichere Entsorgung medizinischer Radioisotope. Die Suppe Wori Wori wurde erneut zur besten Suppe der Welt gekürt. Nach Angaben von El Nacional hat die traditionelle paraguayische Suppe Wori Wori laut dem aktuellen Ranking von Tasty Atlas vom 15. September 2026 zum vierten Mal in Folge den ersten Platz als beste Suppe der Welt belegt. Das Gericht besteht aus kleinen Bällchen aus Maismehl und Käse, die in einer kräftigen Hühnerbrühe gekocht werden. Diese internationale Auszeichnung stärkt Paraguays Präsenz auf der weltweiten kulinarischen Landkarte und fördert den Gastronomietourismus des Landes. Experten betonen, dass die Suppe eine perfekte Fusion aus indigenen und spanischen Einflüssen darstelle. Sie bleibt damit nicht nur ein fester Bestandteil der familiären Traditionen Paraguay, sondern fungiert auch als stolzer kulinarischer Botschafter weltweit. Peña hat sich mit Investoren für ein neues Großprojekt an der Costanera getroffen. Präsident Peña hat sich in den USA mit den Unternehmern Santiago Harriton, Daniel Hiller und Maria Berta Peroni getroffen, um ein wegweisendes städtebauliches Projekt an der nördlichen Uferpromenade in Asunción zu besprechen. Wie Medios del Estado erläutert, ist der Bau eines modernen Unterhaltungs-, Geschäfts- und Veranstaltungszentrums geplant, das eine Arena, ein Hotel sowie ein Einkaufszentrum umfassen wird. Das strategische Großprojekt wurde bereits zum nationalen Interesse erklärt und soll den Baustart Anfang 2027 feiern. Die zukünftige Arena wird von Daniel Hiller, einem Partner von Live Nation, geleitet. Das Vorhaben wird vom Staat und der Stadtverwaltung unterstützt und soll zahlreiche Arbeitsplätze schaffen sowie den regionalen Tourismus ankurbeln. Die Botschaft Indiens lädt paraguayische Jugendliche zu einem internationalen Gründerkurs ein. Darüber informiert Medios del Estado. Die indische Botschaft in Asunción lädt junge paraguayische Gründer ein, sich für einen praxisnahen Unternehmerkurs in Indien zu bewerben. Das Programm findet vom 14. bis zum 27. Oktober 2026 am Indian Institute of Entrepreneurship Development statt und wird über das ITEC-Programm vom indischen Außenministerium komplett finanziert. Die Ausschreibung richtet sich an Gründer und Nachwuchskräfte im Alter von 25 bis 45 Jahren mit guten Englischkenntnissen. Ziel ist die Vermittlung von Werkzeugen zur Identifikation von Zukunftsmärkten und zur Unternehmensführung.
Interessierte müssen ihren Online-Antrag ausdrucken und über die Direktion für internationale Zusammenarbeit des Außenministeriums MRE einreichen, um die notwendige Empfehlung für die Auswahl zu erhalten. Zwei in Peru mit falschen Jobangeboten getäuschte Paraguayerinnen wurden erfolgreich gerettet. In Arequipa, Peru, wurden zwei junge Paraguayerinnen aus den Fängen eines mutmaßlichen Menschenhändlerrings befreit. Laut Megacadena waren die Opfer zuvor in Paraguay mit betrügerischen Jobangeboten angelockt und unter falschen Versprechungen nach Peru geschleust worden. Die Rettung gelang nach einer fast fünfmonatigen gemeinsamen Ermittlung beider Länder, die durch den Notruf einer der Frauen an ihre Mutter in Paraguay ausgelöst wurde. Die paraguayische Spezialpolizei beschlagnahmte bei dem Zugriff Bargeld, Mobiltelefone und Notizbücher. Während die Ermittlungen wegen des Verdachts auf sexuelle Ausbeutung gegen die Hintermänner in Peru und Paraguay andauern, stehen die beiden geretteten Frauen unter dem Schutz der Staatsanwaltschaft. Paraguay erlebt derzeit seine historisch beste demografische Phase. Laut dem Direktor des Nationalen Statistikinstituts INE, Ivan Ojeda, befinde sich Paraguay mitten in der Phase einer demografischen Dividende. Die Mehrheit der Bevölkerung ist nach Angaben des INE derzeit im erwerbsfähigen Alter zwischen 15 und 64 Jahren, sodass auf 100 Erwerbstätige nur 52 abhängige Personen kommen. Das Medianalter im Land liegt aktuell bei 29 Jahren. Ojeda warnt jedoch, dass dieses Zeitfenster für die wirtschaftliche Entwicklung begrenzt sei, da die Bevölkerung allmählich altert. Die Geburtenrate ist bereits auf 1,9 Kinder pro Frau gesunken, was auf eine höhere Bildung, zunehmende Urbanisierung und die verstärkte Integration von Frauen in den Arbeitsmarkt zurückzuführen ist.

Wir wiederholen eine Todesnachricht aus Neuland. Frau Elisabeth Hildebrand, geborene Klassen, ist am Samstag, den 19. September, im Krankenhaus von Neuland nach kurzer schwerer Krankheit verstorben. Sie erreichte ein Alter von 82 Jahren. Die Trauerfeier für Frau Elisabeth Hildebrand, geborene Klassen, findet am Mittwoch, den 23. September, um 16 Uhr auf dem Friedhof in der Kapelle Neuland statt. Gezeichnet die trauernden Kinder Hans und Adelheid Wiebe, geborene Hildebrand, Ruth Hildebrand und die Enkel Elvis und Beatrice Hildebrand sowie Mike, Dominik und Melanie Wiebe. Auf Wunsch der Familie spiele ich nun das folgende Lied.

Das Wetter in Philadelphia. Der Himmel ist teilweise leicht bewölkt und die Temperatur beträgt 39 Grad Celsius. Die Höchsttemperatur heute wurde mit 40 und die Tiefsttemperatur mit 28 Grad Celsius gemessen. Die relative Luftfeuchtigkeit liegt bei 34%, der Luftdruck beträgt 1000 Millibar. Der Wind weht aus westlicher Richtung mit einer Geschwindigkeit von 4 Kilometer in der Stunde. Die Höchstgeschwindigkeit betrug 57 Kilometer pro Stunde. Die Wettervorhersage für den zentralen Chaco. In den nächsten Stunden soll der Wind die Richtung wechseln und aus dem Süden wehen. Daher fällt die Temperatur in der Nacht bis auf frische 18 Grad und klettert im Laufe des morgigen Tages bei bleibendem Südwind nur bis auf 20 Grad Celsius an. Der Himmel zeigt sich überwiegend bewölkt und es könnte in der ersten Tageshälfte noch zu Regenschauer kommen, so der Wetterdienst der DINAG.

0: Und hier noch die Devisenkurse. Der US-Dollar steht im Ankauf auf 5.850 und im Verkauf auf 5.950 Guaraníes. Und der kanadische Dollar liegt bei 3.850 zu 4.350 Guaraníes. Der Euro wurde mit 6.700 zu 7.000 Guaraníes gehandelt, der brasilianische Real mit 1.110 zu 1.170 Guaraníes und der argentinische Peso wurde mit 3 zu 4 Guaraníes gehandelt. 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

1. Johannes 2, Vers 14b. Ich habe euch jungen Männern geschrieben, denn ihr seid stark, und das Wort Gottes bleibt in euch, und ihr habt den Bösen überwunden.

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1: Hallo, ich Simon Alzen begrüße Sie zur heutigen Sportsendung. Im heutigen Sportexpress hören Sie unter anderem mehr zum aktuell laufenden Menefeba-Fußballturnier der Jugend- und Auswahlmannschaften. Diesmal auch mit Statements der Kapitäne der Mannschaften, die aktuell vorne liegen. Das und mehr hören Sie in den folgenden Minuten. Los geht's! Lokaler Sport, Menefeba-Fußballturnier der Jugend- und Auswahlmannschaften. Am Wochenende fanden die Spiele des fünften Spielwochenendes und damit die letzten der ersten Runde statt. Am Samstag traf in Neuland der Verein Deportivo Boquerón Neuland auf den Lolita-Sportverein. Das Spiel zwischen den Jugendteams endete 4:3 für den DBN. Die Torschützen waren für den DBN Michael Rempel, André Balzer, Luis Paredes und Yannick Löwen. Für den LSV Elias Siebert, Angelo Wiebe und Xavi Klaassen. Es gab die gelbe Karte für DBN-Spieler Toni Wallmann, Fernando Hubert und Thiago Escobar. Für den LSV bekamen Brandon Wiebe und Angelo Wiebe die gelbe Karte. Das Spiel zwischen den Auswahlmannschaften gewann der DBN 3:2. Die Torschützen waren für den DBN Richard Rojas, Sandro Regier und es gab ein Eigentor eines LSV-Spielers. Für den LSV trafen Patricio Hibert und Luciano Oela. Gelb sahen Kevin Tessmann für den DBN und Luciano Oela, Heiko Sawatzki und Luis Penner für den LSV. Es gab auch die gelb-rote Karte für DBN-Spieler Santiago Karg und die direkte rote Karte für LSV-Spieler Alexander Fair. Gestern traf in Paratolo der PSV auf den FSV. Bei den Jugendmannschaften gewann der Fernheimer Sportverein 3:1. Die Torschützen waren für den FSV Jonathan Diaz, Jens Dück und Christian Benitez. Für den Paratolo Sportverein traf Tobias Siebert. Es gab die gelbe Karte für die PSV-Spieler Joel Zacharias und Adrian Harder. Bei der Auswahl siegte der PSV 3:2. Die Tore erzielten für den PSV Reino Kran, der Doppeltraf und Alexi Harder. Für den FSV trafen Jeremy Dück und Clemens Friesen. Die gelbe Karte sahen die PSV-Spieler Henry Klaassen und Samuel Giesbrecht sowie der PSV-Trainer Andy Giesbrecht, die FSV-Spieler Tobias Dück und Christian Friesen und der FSV-Trainer Mario Götz. Die aktuellen Tabellen nach Abschluss der ersten Runde sehen nun so aus. Bei der Jugend erster FSV mit 12 Punkten, zweiter Verein Deportivo Boquerón Neuland mit 9, dritter Menno-Sportverein mit 6 Punkten, vierter LSV mit 3 Punkten und fünfter PSV mit 0 Punkten. Im Folgenden hören Sie ein Statement von FSV-Kapitän Joshua Dirksen darüber, wie sein Team es geschafft hat, zum Abschluss der ersten Runde mit 12 von 12 möglichen Punkten auf dem ersten Platz zu stehen.
2: Hallo, also ich denke, das liegt vor allem an unserem Teamgeist und auch Kampfgeist, dass wir in den Spielen als ein Team funktionieren und uns gegenseitig unterstützen. Wenn auch mal der eine einen nicht so guten Tag hat, dann helfen wir dieser Person im Spiel. Und ja, dass wir bis zur letzten Minute kämpfen und dass wir den Sieg auch wirklich wollen. Also das auch im Spiel zeigen, dass wir gewinnen wollen. Und dass wir halt, auch wenn das Ergebnis mal schlecht für uns aussieht, dass wir dann trotzdem weiter kämpfen bis zur letzten Minute, um halt zu gewinnen. Und das hat man in den Spielen gesehen, denke ich. Und auch wenn einige Spiele nicht so liefen, wie wir wollten, weil wir uns das selber kompliziert haben, haben wir bis zur letzten Minute gekämpft und hat dann auch den Sieg dann zuletzt eingefahren.
1: Kommen wir zur Tabelle bei der Auswahl. Erster MSV mit 10 Punkten, zweiter PSV mit 7, dritter DBN mit 5, vierter LSV mit 3 Punkten, fünfter FSV mit 2 Punkten. Im Folgenden hören Sie ein Statement von MSV-Kapitän Maiko Reimer darüber, wie sein Team es geschafft hat, zum Abschluss der ersten Runde als einziges Team mit 10 von 12 möglichen Punkten auf dem ersten Platz zu stehen.
3: Bezüglich der Frage, was wichtig war, um diese 10 Punkte zu erreichen, könnte ich zusammenfassend meinen, dass harte Arbeit und fester Einsatz, sowie bei den Spielen wie auch bei den Übstunden in der Woche, ausschlaggebend waren. Weiter finde ich, dass dieses Team ständig bemüht war und auch ist, das Wohl des Vereins und des Teams vor eigenen Interessen zu stellen. Und drittens, ein wenig Glück darf beim Fußball auch nicht fehlen. So, wir sind dankbar und froh, diese 10 Punkte erreicht zu haben, sind uns aber auch bewusst, dass noch alles auf dem Spiel steht. Und in diesem Sinne werden wir uns auch auf die letzten Spiele vorbereiten und freuen uns auf die zweite Runde.
1: Das Turnier geht am kommenden Wochenende weiter. Gestern fand auf dem Amistad-Golfplatz ein Three-Man-Scramble-Turnier statt. Es war das erste der drei noch bis Ende Jahr geplanten Turniere, die die Golfclubs Gran Chaco Golf, Flamingo Golf und Amistad Golf bis Ende Jahr noch organisieren wollten. Beim gestrigen Turnier gab es folgende erste Plätze. Erster das Team bestehend aus Christian Dirksen, Sebastian Penner und Raphael Pantaleon. Zweiter das Team bestehend aus Jakob Enz, Fritz Hilde und Kevin Servin. Dritter das Team bestehend aus Paul Janssen, Eldon Rempel und Richard Sawatzki. Das nächste Turnier findet im Oktober statt. Nationaler Sport, nationale Schülerspiele JEENE, Colegio Secundario Loma Plata nach Sieg und zweitem Platz in Asunción wieder bei Südamerika-Ebene dabei. Am vergangenen Donnerstag gelang es der U14-Volleyball-Jungenmannschaft der Schule Colegio Secundario Loma Plata bei der sogenannten Secretaría Nacional de Deportes das Endspiel zu gewinnen. Damit fährt die Mannschaft auch zum zweiten Mal in Folge zur südamerikaweiten Runde in Ecuador. Das Spiel war bis zum Schluss spannend, dieses Finale. Nach diesem sprach ich vor Ort mit Lázaro Jiménez. Der Achtklässler ist Kapitän der Mannschaft. Lázaro, ihr habt soeben als U14-Volleyball-Jungenmannschaft von der Schule Colegio Secundario Loma Plata dieses Spiel hier in Ostparaguay gewinnen können, bei der sogenannten Secretaría Nacional de Deportes im Finale gegen die Schule Santa Maria. Und es war ein sehr knappes Spiel. Bestimmt wart ihr auch schon im letzten Set ein bisschen nervös. Oder wie würdest du sagen, ist das Spiel für euch gelaufen? Und wie glücklich seid ihr? Bestimmt natürlich jetzt sehr glücklich über diesen Sieg.
4: Wie gesagt, ja, voriges Jahr war ich schon auch schon in der Südamerikaner Sub-14. Und voriges Jahr war das viel leichter, weil wir schon bessere Spieler hatten. Aber da wir dieses Jahr schon wieder reinkommen konnten, hatten wir uns besprochen, schon dort ganz vorbereitet. Wir hatten jeden Montag geübt und wir haben jetzt alles uns Bestes gegeben. Wir haben bis zum letzten Punkt gekämpft und ich bin sehr froh und meine Kompanieros, die sind auch alle sehr froh.
1: Ja, du hast es schon erwähnt, angedeutet, dass ihr dann jetzt auch Südamerika-weit spielen könnt. Für dich ist es dann eben das zweite Mal hintereinander. Wie besonders ist es vielleicht trotzdem für dich, dort wieder hinfahren zu können und dann mit diesem Team dort antreten zu können?
4: Ja, mir ist es sehr wichtig, dass ich da hinkommen kann. Ich kann die dann sehr gut leiten. Ich versuche auch, mich zu erinnern für alle Sachen, was wir geübt haben. Wir wollen sehr gewinnen dort wieder. Wir dürfen uns zwei Refuerzos holen von diesen Keepers, was in der National gespielt haben. Und wir wollen dann dort wieder kämpfen bis zum letzten Punkt.
1: Gibt es vielleicht ein, zwei oder ein paar Sachen, wo du sagst, das ist für dich als Kapitän besonders wichtig auf dem Spielfeld oder auch neben dem Spielfeld, was du als Kapitän gerne in der Praxis eben machst oder was dir wichtig ist?
4: Ich muss mich dafür entscheiden, alle richtigen Sachen zu entscheiden, damit ich auch mal die Gruppe gut leiten kann. Das ist eine große Arbeit übernehmen zu können. Und ich habe die ja gerade gekriegt und ich muss mich dann auch sehr bemühen, das Equipo aufzufeuern, damit wir können auch sehr gut spielen. Und ja, wenn ich mal zum Beispiel draußen bin, dann muss ich mir von draußen helfen. Aber da die Jungs, die gehorchen auch gut und dann geht das auch viel besser so.
1: Im Spiel heute war es ja so, ihr führtet mit 2-1 Sets. Dann habt ihr im vierten Set ja schon ein bisschen deutlich, kann man vielleicht sagen, verloren. Und im fünften Set wart ihr dann aber sofort wieder da. Wie habt ihr es geschafft, nach diesem verlorenen vierten Set wieder da zu sein und im fünften Set wieder ganz mitzukämpfen? Und am Ende habt ihr das dann ja auch gewinnen können.
4: Ja, im vierten Set, weil wir waren 2-1 vor und wir glaubten, wir würden dann schon in die Südamerikaner reinkommen. Aber wir hatten das uns zu leicht vorgestellt, dann hatten die dann den Set gewonnen. In den fünften Set mussten wir schon mit die Einstellung reinkommen, dass wir jetzt nichts anderes konzentrieren mussten als nur im Spiel. Nicht, dass wir irgendwo hinfahren werden und das muss erst alles im Spiel, das muss erst im Spiel gespielt werden. Und dann danach.

0: Und dann mussten wir schon wieder ins Spielfeld rein. Habe ich zu meinem Freund gesprochen, der sollte gute Sages machen, mit ganz Seguro. Hatte der auch und dann hatten wir nur gute Rezeption. Wir hatten auch unsere letzte Kräfte, was wir noch hatten, ganz verbraucht. Und dann konnten wir den Sieg bekommen.
1: Ja, Glückwunsch noch einmal und zum Abschluss noch einmal die Frage: Was denkst du, habt ihr generell bei diesem Turnier in dieser Phase jetzt hier in Asunción so gut hinbekommen, dass ihr am Schluss die Mannschaft wart, die hier den Sieg geholt hat?
0: Na, wir hatten uns überlegt, alle Spiele hatten wir uns überlegt, wie wir gespielt hatten. Nach jedem Spiel hatten wir uns zusammengetroffen und haben noch ein bisschen darüber gesprochen. Und wir waren immer bereit für das nächste Spiel, damit wir auch mit einer positiven Einstellung ins Spielfeld reinkommen. Und ja, wir hatten uns nur sehr bemüht und jetzt konnten wir den Sieg gewinnen, ja.
2: Sie hörten Lázaro Jiménez, Kapitän der U14-Volleyball-Jungenmannschaft der Schule Colegio Secundario Loma Plata. Durch den Sieg im Finale der nationalen Runde der nationalen Schülerspiele Jota EEN fährt der Kapitän zum zweiten Mal in Folge mit der U14 zur südamerikaweiten Runde, wo die Schule Colegio Secundario Loma Plata in Ecuador antreten wird. Die U14-Mädchenmannschaft der Schule kam im Volleyball auch weit und schafften es, im Finale anzutreten, das ebenfalls Donnerstag bei der sogenannten Secretaría Nacional de Deportes lief. Dort verlor das Team dann allerdings im Finale gegen die Schule Colegio Nacional de EMD General José Elizardo Aquino. Über den erlangten zweiten Platz und das Turnier der Mädchenmannschaft sprach ich ebenfalls nach dem Finale der Jungen vor Ort mit Magdalena Saavedra, Sportlehrerin der Schule Colegio Secundario Loma Plata, die die Mannschaft beim Training begleitet hatte.
3: Wie war die Stimmung nach dem Spiel, nachdem das Finale dann zu Ende war in der Mannschaft?
4: Na, erstmal viele Tränen, weil das eben gekostet hat, bis zum Finale zu kommen. Und eben, weil man das gegeben hat, die Mädchen haben sehr gekämpft. Und wenn man dann sieht, dass es trotzdem nicht alles hinhaut, dann ist es schon ein bisschen schwer zu schlucken, wenn man da nicht weiterkommt, ja.
3: Wie war das Endspiel an sich verlaufen und woran hat es dann gelegen, dass die Mannschaft es dann am Ende nicht geschafft hat, das Spiel und das Turnier somit gewonnen zu haben?
4: Also unsere Gegner, müssen wir sagen, also die haben bei sehr vielen Turnieren mitgemacht. Das bedeutet, die haben sehr viel Erfahrung. Die machen also eben sehr viele Spiele, wo es bei uns im Chaco wir haben bei sehr vielen Turnieren mitgemacht und auch Amistosos gemacht, aber das ist ein anderer Druck, den man hier auf der Finale hat und eben ein Spiel, was einfach, da gab es immer eine Antwort und die war hastig und man musste irgendwie reagieren darauf und diese Ausdauer zu haben, hat eben gekostet, ja.
3: Was hat die Mannschaft hier in der nationalen Runde so stark gemacht, dass sie bis ins Finale überhaupt gekommen war?
4: Also vielleicht, wir machen ja die Runden vorher, das gibt Munizipalebene, Departamental, Regional. Ich würde meinen, die Gegner, die wir da haben, die haben ein anderes Niveau, wo es dann nicht so ein technisches Spiel ist, wie das heute war. Und daher vielleicht mehr Chancen bekommen haben, dass wir so weit gekommen sind. Aber das ist nicht gesagt, dass wir nicht gespielt haben oder dass es sehr einfach war, bis hier zu kommen. Also wir müssen uns schon schlagen und eben auch andere Equipos kennenlernen, die ein anderes Spiel haben und eben darauf antworten, ja.
3: Wie besonders ist es für eure Schule, für Colegio Secundario Loma Plata, dass die U14-Mädchenmannschaft im Turnier so weit gekommen ist und den zweiten Platz im Volleyball erreicht hat?
4: Ich würde meinen, an erster Stelle ist es eine Sache, dieses Jahr ein Event, was von der Secretaría de Deporte und Ministerium de Educación, also es ist ein Turnier, was man an den Schulen anbietet. Und dass wir an solchen offiziellen Turnieren oder Events teilnehmen, ich glaube, es hat schon einen großen Wert auch für die Schule, dass wir uns auch da nicht nur in den Kolonien mit unseren Schulen oder unseresgleichen messen, sondern auch rauskommen und sehen, wie ist es in ganz Paraguay, ja.
2: Sie hörten Magdalena Saavedra, die Sportlehrerin der Schule Colegio Secundario Loma Plata, die die Mannschaft im Laufe des Jahres bei Trainingsstunden begleitet hatte, äußerte sich zum Abschneiden der U14-Mädchenmannschaft der Schule bei der nationalen Runde in Asunción. Copa Paraguay, morgen beginnen die Achtelfinalspiele. Der Spielplan dieser Runde des landesweiten Fußballpokals sieht so aus. Morgen Erstligist Dos de Mayo gegen Sol de America, am Mittwoch Erstligist San Lorenzo gegen Cuatro de Mayo aus Capibari, und Fernando Lamora gegen Erstligist Libertad. Am Donnerstag Atlético de Metarui gegen Sportivo Itenio und Erstligist Recoleta.

0: gegen Guareña, nächste Woche Dienstag Independiente Seche gegen Erstligist Nacional und Erstligist Cerro gegen Erstligist Rubinho und nächste Woche Donnerstag Erstligist Olimpia gegen Erstligist Luqueño. Internationaler Sport. Bei den Kontinentalturnier Juegos Odes Sur, das zurzeit in der argentinischen Stadt Santa Fe stattfindet, tritt morgen unter anderem die Athletin Xenia Hibert an. Soweit für heute, bis zum nächsten Mal.
1: Soweit diese Ausgabe von Sportexpress. 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
2: Heute feiern wir gleich mehrere Gedenktage, darunter auch den Tag der Jugend. Im Anschluss hören Sie dazu einen Beitrag von Claudia Dück.
3: Am 21. September wird in Paraguay unter anderem der Tag der Jugend begangen. Zahlreiche Schulen und Institutionen haben heute die junge Bevölkerung unseres Landes gefeiert und gewürdigt. Eine Besonderheit der jungen Menschen ist, dass sie voller Energie und Erwartungen für die Zukunft sind. Viele von ihnen beschäftigen sich schon früh mit der Frage, was sie einmal werden wollen und träumen davon, einen bestimmten Beruf auszuüben. Vor einiger Zeit haben wir einige Jugendliche aus dem Colegio Philadelphia gefragt, welches ist dein Traumberuf und was erwartest du von deiner zukünftigen Arbeit? Im Anschluss hören Sie dazu Ihre Antworten.
4: Was ist dein Traumberuf?
5: Irgendwas in Richtung Sport oder Administration.
4: Und was erwartest du von deinem Beruf?
5: Dass mir die Arbeit Spaß macht, dass ich gute Mitarbeiter habe, harmonische Mitarbeiter und dass ich gut bezahlt kriege.
6: Mein Traumberuf ist Lehrerin. Ich erwarte davon, dass sie mir die Erfüllung gibt und ich damit verdienen kann.
7: Ich würde gerne Mutter sein.
4: Und was erwartest du von deiner Arbeit?
7: Dass ich meine Kinder mit Liebe erziehen kann, sodass sie gute Vorbilder sein können und die Welt ein bisschen besser machen können.
4: Was ist dein Traumberuf?
8: Also ich weiß noch nicht genau, aber ich möchte irgendwas in Richtung mit Menschen und das soll nicht im Büro sein. Also ich brauche viele Menschen um mich rum.
4: Und was erwartest du von deinem Beruf?
8: Ich möchte sehr viel Spaß haben. Ich möchte eine Hilfe für andere Menschen sein und ich möchte Gott geben, da wo ich bin.
9: Mein Traumberuf ist, Physiotherapeut zu werden.
4: Und was erwartest du von deiner Arbeit?
9: Viel Abwechslung und Menschen helfen können, nach OP oder sowas.
4: Was ist dein Traumberuf?
10: Lehrer sein.
4: Und was erwartest du von deiner Arbeit?
10: Viel Spaß und Abwechslung im Unterricht.
4: Was ist dein Traumberuf?
11: Chirurgana.
4: Und was erwartest du von deinem Beruf?
11: Leben retten und Geld kriegen.
12: Mein Traumberuf ist Musiker werden. Ich erwarte, dass in Zukunft die Musiker besser bezahlt kriegen.
13: Mein Traumberuf ist es, Sportler zu werden, professionell.
4: Und was erwartest du von deiner Arbeit?
13: Meine Leidenschaft auszuleben.
14: Mein Traumberuf wäre so in Richtung Sport. Und was ich von meinem Beruf erwarte, ist, dass ich meine Interessen ausleben kann und dass ich Spaß haben kann und auch Geld verdienen kann.
15: Mein Traumberuf ist Veterinarier und ich erwarte, dass ich viel rausfahren kann.
16: Mein Traumberuf ist Jugendleiter werden.
4: Und was erwartest du von deiner Arbeit?
16: Viel Wirkung und Veränderung von Gott in seinem Reich durch mich.
4: Was ist dein Traumberuf?
17: Archäologin oder Meeresbiologin.
4: Und was erwartest du von deinem Traumberuf?
17: Neues zu entdecken.
18: Mein Traumberuf ist, mit Pferden zu arbeiten und auszubilden.
4: Und was erwartest du von deiner Arbeit?
18: Dass ich meine Leidenschaft in meinen Beruf machen kann.
3: Mit der Frage, was will ich werden, kommt meistens auch die Frage, was soll ich studieren oder soll ich überhaupt studieren? Viele Jugendliche setzen sich schon früh mit diesen Fragen auseinander und suchen nach Antworten. Zu diesem Thema haben wir den langjährigen Lehrer und ehemaligen Direktor des Colegio Philadelphia, Boris Boschmann, gebeten, in diesem Beitrag Jugendlichen und ihren Eltern etwas Orientierung zu geben. Im Anschluss hören Sie seine Worte.
19: Also, Option 1, gleich nach der Schule arbeiten gehen. Vorteile sind schnell finanziell vorwärts kommen. Nachteil sehe ich aber, wenn das Hauptziel ist, finanziell schnell auf den grünen Ast zu kommen und sich halt eben materiell schnell weiterzubringen, weil ich einfach meine, dass das den Materialismus und auch die die Ich-Zentriertheit eher noch ein bisschen fördern, die wir sowieso schon sehr stark erleben in unserer Gesellschaft, aber auch weltweit. So natürlich gibt es Personen oder Schüler, die einfach, für die ist ein Studium nicht, für die ist es auch eine gute Option, arbeiten zu gehen, und das ist dann auch gut und richtig. Aber jemand, der die finanzielle Möglichkeit hat und auch, ja, ich sage mal, von der Lernfähigkeit her die Möglichkeit hat, sollte sich das dann doch gut überlegen, ob das jetzt so ratsam ist, gleich arbeiten zu gehen, nur wegen dem Geld. Nächstes Thema wären Online-Studiengänge, die dann oft kombiniert werden, wenn man gleich auf Arbeit geht. Heutzutage gibt es gute Online-Studiengänge, die auch nicht, von denen man nicht grundsätzlich abraten sollte. Meine Meinung ist aber, dass das eher etwas sein sollte für Leute, die schon ein Studium gemacht haben und die schon in der Arbeitswelt stehen und vielleicht eine Fortbildung machen wollen. Für die, denke ich, ist das eine sehr gute Option. Wenn man nur online studiert und das einzige Konzept von Studieren ist, finde ich das nicht so empfehlenswert, einfach weil das Niveau da im Schnitt doch ziemlich, ja, niedriger ist, beziehungsweise sehr an die Arbeitswelt angepasst ist, woher ich das dann nicht als Erststudium so gut finde. Dann ist heutzutage eben eine Realität, dass viele Schüler einfach nicht wissen, was sie studieren sollen, weil die Möglichkeiten oder die Optionen so viele geworden sind und die Entscheidung dann so schwer fällt, dass man da nicht studieren geht, einfach weil man sich nicht entscheiden kann. Das ist etwas, das hat Vor- und Nachteile, diese Menge an Auswahl, aber man sollte sich davon, von der Angst, sich für ein falsches Studium zu entscheiden, nicht davon abhalten lassen. Ja, und damit komme ich dann auch zu meinem wichtigsten Punkt eigentlich bei diesem Thema, den ich immer wieder sehr stark vertrete. Es ist sehr gesund für den jungen Menschen, einmal rauszugehen aus der Gesellschaft, einmal ein bisschen den bekannten Kreis zu verlassen. Da ist Asunción natürlich eine sehr gute Möglichkeit. Man ist in Reichweite, aber doch auf sich alleine oder auf andere Studenten gestellt und man lernt Kulturen besser und anders kennen und man lernt auch Dinge schätzen in der eigenen Kolonie und Gesellschaft, die man vorher vielleicht so nicht geschätzt hat. Und man sieht auch, was man von draußen mitbringen kann als Bereicherung für die eigene Gesellschaft. So, das ist der allergrößte Faktor, den ich da auch eben als großen Vorteil sehe. Und so gesehen, für jemanden, der nicht studieren möchte, sehr zu empfehlen, trotzdem einen längeren Einsatz wo zu machen oder auch einfach mal ein Jahr in Asunción zu arbeiten oder im Ausland, wenn man die Möglichkeit hat, um eine Horizonterweiterung mitzubringen. So, das ist für mich einfach ein Punkt, den ich meine, dass der sehr empfehlenswert ist. Und dann müsste man auch noch einmal vielleicht die Eltern erwähnen. Also Eltern sollten den Mut haben, ihr Kind loszulassen. So wie ich das empfinde, haben heute immer mehr Eltern große Schwierigkeiten, ihr Kind in die, in Anführungsstrichen, Not des Studentenlebens zu gehen zu lassen und bieten dann lieber gute Möglichkeiten, hier doch mit einem vernünftigen Gehalt sich schnell eine eigene Existenz aufzubauen. Das ist gut gemeint, aber meines Erachtens für den jungen Menschen, der selbstständig werden sollte, nicht so gesund. So, daher gesehen auch für Eltern diese Empfehlung nach der Schule, sehr bald den Punkt zu finden, wo man sagt, das Kind ist jetzt selbstständig und verlässt auch das Haus und steht auch mal auf eigenen Beinen. Und dafür ist natürlich dann ein Studium oder eine Lehre irgendwo in Asunción oder im Ausland zu machen, eine sehr gute Option und auch eine sehr lebensbereichernde Erfahrung.
3: Weiter haben sich unsere Kollegen aus der spanischsprachigen Abteilung aus dem heutigen Anlass mit einem Experten im Thema Arbeit unterhalten. Dabei ging es spezifisch um die Beschäftigungssituation der Jugendlichen heutzutage in Paraguay. Der Experte Enrique López Arce sagte dazu, dass der Arbeitsmarkt junge Menschen in unserem Land vor verschiedene Herausforderungen stellt. Nach seinen Angaben machen junge Menschen derzeit rund ein Viertel der Bevölkerung aus. 3 von 5 Jugendlichen sind wirtschaftlich aktiv. Etwa 3/4 leben in Städten, während rund 1/4 auf dem Land lebt. Eine der größten Herausforderungen ist der Einstieg in die Arbeitswelt. Besonders hoch ist die informelle Beschäftigung unter Jugendlichen. Nach Angaben des Nationalen Statistikinstituts INE lag sie 2025 bei fast 90% unter den 15- bis 19-Jährigen. Bei den 20- bis 24-Jährigen waren es rund 70% und bei den 25- bis 29-Jährigen 60%. Insgesamt lag die informelle Beschäftigung 2025 bei etwa 60%. López Arce erklärte, dass junge Menschen dadurch häufig bereits bei ihrem ersten Arbeitsplatz mit fehlender Sozialversicherung oder einem Einkommen unter dem Mindestlohn konfrontiert seien. Gleichzeitig werde von Berufseinsteigern oft schon vorhandene Berufserfahrung verlangt, obwohl sie diese erst sammeln müssten. Ein weiteres Thema sei die Berufswahl. Nach seinen Angaben entscheiden sich viele Jugendliche weiterhin für Studiengänge mit vielen Absolventen, während in technischen Berufen und im Bereich Informatik Fachkräfte fehlen. Auch eine bessere finanzielle Bildung sei notwendig. 8 von 10 Jugendlichen würden nach seiner Aussage selbst angeben, dass ihnen Kenntnisse im Umgang mit Geld fehlen. López Arce betonte außerdem, dass junge Menschen häufiger den Arbeitsplatz wechseln. Unternehmen müssten deshalb jungen Mitarbeitern Entwicklungsmöglichkeiten aufzeigen und sie beim beruflichen Einstieg begleiten. Für die Zukunft sieht er vor allem einen Bedarf an größeren Unternehmen und mehr Industrialisierung. Dadurch könnten mehr formelle Arbeitsplätze entstehen. Gleichzeitig müsse die berufliche und technische Ausbildung stärker an den Anforderungen des Arbeitsmarktes ausgerichtet werden. Die Fragen nach dem Traumberuf, der richtigen Ausbildung und den eigenen Zukunftsplänen beschäftigen viele Jugendliche schon früh. Gleichzeitig zeigen die Erfahrungen aus dem Arbeitsmarkt, dass der Weg ins Berufsleben nicht immer einfach ist. Umso wichtiger sind gute Orientierung, passende Ausbildungsmöglichkeiten und Unterstützung beim Einstieg in die Arbeitswelt. So können junge Menschen ihre Fähigkeiten entwickeln und ihre Zukunft mit konkreten Perspektiven gestalten.

Am Schluss dieser Sendung noch einmal die aktuellen Wetterdaten. Der Himmel ist mittlerweile schon bewölkt und die aktuelle Außentemperatur beträgt 39 Grad Celsius. Die Luftfeuchtigkeit liegt bei 36%, der Luftdruck beträgt 1002 Millibar. Und im Moment weht der Wind aus nördlicher Richtung mit einer Geschwindigkeit von 3 Kilometern pro Stunde. Das war das Abendjournal. Hier geht es weiter mit dem Kinderprogramm Schatzgrube Bibel. Um 19.30 Uhr folgt die Sendung Winke für Frauen und um 20.27 Uhr endet der deutschsprachige Sendeblock mit den Segensworten am Abend. Ich verabschiede mich und wünsche Ihnen einen schönen Abend. Auf Wiederhören.

0: für Talmi, ein politisches Programm von Radio Segenswelle in Deutschland. In diesem Programm senden wir Beiträge von Menschen, die uns vertalen, was sie belebt haben, in The Gott interviewt haben. Von dort hier wir eine mitmachende Geschichte in Paraguay. Lebensgeschichten. Das Interview führt Reinhard Zawodzje.
1: Wir sind hier in Loma Plata und heute hier bei Bient Kron. Dankeschön, Onkel Kron, dass ihr mit mir hier taupen wird vertellen wollen. Und ich möchte dich mal fragen, wo in deinen Kindheitsjahren, das war doch hier in Loma Plata oder in Kölnimänner sehr schwer, wo bist du abgewachsen?
2: Ich bin da in Scheinfeld abgewachsen, der Noma von Nummer 3 Fernheim.
1: Hat ihr eine große Familie? Deine Schwur, deine Akre, Malche?
2: Da hat er am Anfang Schwur, wie wir 11 Geschwister. Und Malche, da wir mit der Hein. Und alle Gereitschaft, da wir auch mit der Hein, wir mussten alle helfen.
1: 11 Geschwister, da hat ihn alle über ganz muss schaffen, haben wir in allem das zu drehen.
2: Kreuze, Asset.
1: Wir sind, bist du im Christlichen aller Hüß abgewachsen?
2: Ja. Yeah.
1: Wir sind alle, wir sind ein paar vielleicht, wo in der Gemeinde tätig?
2: Lothar wir noch, Lothar wir hier in Fersinger.
1: Ah, okay.
2: Dann wir noch mit Fersinger.
1: Ah, ja, okay. Und du hast auch da am Dorf die Schule gewonnen?
2: Ich habe sie im Dorf die Schule gewonnen, wir hatten sogar 2 Schule. Das wäre so ja viel Jahre. Das war ein langer Dorf. Und hat auch jede eine Schule.
1: Volksschule?
2: Ja.
1: Und was seht ihr erst, Johannes, hat er nicht 10 Monate unerreicht?
2: Nee, wir hatten 2 Monate, 5 Monate. Na, no, da weiß ich nicht mehr, aber 2 oder 5 Monate.
1: Und dann fahren wir auch noch mal.
2: Ja.
1: Und der ewige Zeit, der ewige Monate musst du das schaffen.
2: Naja, ich habe gerade geschaffen.
1: Und als du bei Teenager warst und so mit deinen Freunden am Dorf, wie dann all dein Wunsch, die zu bekehren? Also wo bist du?
2: Bei Teenager denke ich nicht, aber an der Jugend, ja.
1: An der Jugend?
2: Ja.
1: Komm ja mal aus ganzem Dorf, aus der Jugend?
2: Ja, ich habe ein Filmholz mit dem Nobadorf. Der Scheinfälle, das wäre mehr alles. Gewesen Scheintuller.
1: Okay. Und da hat die Programme von der Jugend aus?
2: Ja. Aber wie da ihr das alles? Wie bräuchte dann kein Jugendleiter?
1: Ne?
2: Ne.
1: Wo ging dort?
2: Na, wie? Man war das nach einer Branche, ja?
1: Aha.
2: Und das bleibt sich gleich, wer dann anfängt zu singen. Wir haben Säue gesungen, wir haben Meierstämme gesungen. In der Jugend. Wie in der Gräte Jugend zu der Zeit.
1: So, dort wir dann vielleicht ab und oben sind.
2: Ja,
1: oder
2: ja.
1: Und
2: ja.
1: In der Church, baut da irgendwas an für die Jugend, Jugendstunde?
2: Nee, zu meiner Zeit. Nicht, aber das fängt dann meistens an.
1: Am Dorf, weiß ich von früher, war immer sowieso jeder Mensch einmal Bibelstand. Muss die, mit den Eltern mitkommen zur Bibelstand? Oder die Bettstand, wenn man dort früher nachdenkt?
2: Ich weiß ja, dass wir Bibelstand hatten. Aber ich kann mir nicht besagen, dass ich da, ich bin zur Singstand gewohnt. Von 16 Jahren, dass ich hier stand sehe. Und, wir hatten dann, sehr geil aufstehen, dort wir sehr gemeinschaftlich und 90% Jugendliche von der Bedarfe wieder dabei.
1: Dort wird von der Gemeinde organisiert, oder von der Church?
2: Ich nehme an, dass das von den älteren Wunsch hier war, dass wir hatten dort in ein Heim. Mein Onkel drehen sie nicht weg, und da hat wir immer Singstern.
1: Ah, ja. Und wo kannst du dir von deiner Bekehrung noch denken?
2: Ja, ich kann mir das gerne denken.
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0: 30 minuten.
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Licht vom Evangelium ist ein Programm, das besonders mit der Familienleben zu tun hat. Wir freuen uns, dass wir dort aus dem Durchschnittprogramm mit Leider, Gott sein Wort und Gebet werden anhören wollen. Wir wünschen Ihnen doch einen guten Empfang und beten, dass ihr dadurch möchte an Ihrem Glauben gestärkt, abgemuntert und getreist worden. 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Wir danken dir dafür, dass du uns nun wieder die Gelegenheit gibst, über das Radio mit dir und mit vielen von deinen Kindern in verschiedensten Ländern Gemeinschaft zu haben. Wir beten, dass du uns diesen Zeit wieder alle Taub richtig sehen wirst. Wenn unsere Tauhörer und Freunde wieder ihre Radios angeschaltet haben, um die frohe Botschaft aus dein Wort zu hören, dann möchten sie dadurch dort schreien, wo den Kreis nun Kraft, Mut und Trost bringt. 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

0: Klok is 12 met 30 minuten.
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